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1: Es ist 5:05. Ich bin Sönke Röhling. Bei der Kabinettsklausur kommende Woche sollen Wirtschaftswachstum und Beschäftigung im Zentrum stehen. Wie Bundeskanzler Merz der Bild am Sonntag sagte, müsse die Wirtschaft umfassend und schnell entlastet werden, gerade auch Handwerk und Mittelstand. Mit Blick auf die zum Teil scharfe Kritik nicht nur aus der Wirtschaft und der Opposition, sondern auch aus den eigenen Reihen, sagt er, man wisse, was richtig und gut ist für das Land, da lasse man sich nicht beirren. Die Kabinettsklausur startet am Dienstag. Die Bahngewerkschaft EVG droht mit einem bundesweiten Sicherheitsstreik in allen Regionalbahnen. Der Grund? Untätigkeit der Bundesregierung. Die hatte nach dem tödlichen Angriff auf einen Zugbegleiter im Februar umgehend schärfere Gesetze versprochen, passiert ist bislang aber nichts. Die harteren Strafen für Angriffe auf Zugpersonal müssten noch in diesem Jahr in den Bundestag, so EVG-Chef Burkhardt in der Bild, sonst lege man im Januar den Betrieb bei der Bahn lahm. Aus dem Justizministerium heißt es nur, der Gesetzentwurf befinde sich noch in der regierungsinternen Abstimmung. Während Russland weiter brutale Angriffe auf die Ukraine fliegt, ist Außenminister Wadephul nach Kiew gereist. Dort hat er weitere Millionenhilfen zugesagt. Unter anderem, damit die Ukraine Wohnungen instand setzen und vor dem Winter ihre Energieversorgung sichern kann. Im Zollstreit mit den USA wird Kanada ab dem 8. September Gegenzölle auf US-Produkte verhängen. Das hat Premier Carney angekündigt. Er wirft den USA vor, einen Handelskrieg losgetreten zu haben. Nach dem Scheitern tagelanger Verhandlungen waren gestern neue US-Zölle auf kanadische Produkte in Kraft getreten. Die würden nun Dollar für Dollar erwidert, so Carney. In Rosenheim in Bayern sind drei Jugendliche beim Basteln mit Böllern teils schwer verletzt worden. Sie hatten Chemikalien zusammengekippt, dabei kam es zu einer heftigen Verpuffung. Zwei Jugendliche erlitten Verbrennungen, einer kam in eine Spezialklinik, ein dritter Jugendlicher wurde leicht verletzt. Der FC Bayern München hat erneut den Supercup gewonnen. Der Doublesieger gewann bei Vizemeister Borussia Dortmund mit 2:1. Damit konnten die Bayern den Titel aus dem Vorjahr verteidigen. Es ist ihr insgesamt 13. Supercup-Triumph.
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1: Es ist 3:05. Ich bin Sönke Röhling. Guten Morgen. Wirtschaftswachstum und Beschäftigung sollen im Zentrum der Kabinettsklausur nächste Woche stehen. Das hat Bundeskanzler Merz der Bild am Sonntag gesagt. Es gehe um eine schnelle und umfassende Entlastung für die Wirtschaft, gerade auch für Handwerk und Mittelstand. Bei den Gesetzgebungsverfahren für die vor der Sommerpause beschlossenen Reformen forderte Merz außerdem Tempo. Sie müssten so schnell wie möglich umgesetzt werden. Bei der Kabinettsklausur am Dienstag und Mittwoch auf Schloss Neuhardenberg in Brandenburg will die Regierung ihre Pläne für die kommenden Monate festzurren. Italien will weiterhin keine Migranten aus Deutschland zurücknehmen. Das hat Vizeregierungschef Salvini klargestellt. Bei einem Treffen seiner rechten Lega-Partei sagte er, deutsche Hilfsorganisationen würden Flüchtlinge auf dem Mittelmeer aufnehmen, um sie nach Italien zu bringen. Solange das so bleibe, habe Deutschland kein Recht, auch nur einen einzigen illegalen Einwanderer zurück nach Italien zu schicken. Wie es heißt, will Innenminister Dobrindt schon bald mit seinem italienischen Kollegen darüber sprechen. Die Bahngewerkschaft EVG droht mit einem bundesweiten Sicherheitsstreik in allen Regionalbahnen. Der Grund? Die Bundesregierung hatte nach einem tödlichen Angriff auf einen Zugbegleiter im Februar umgehend schärfere Gesetze versprochen. Passiert ist bislang aber nichts. An der Tankstelle ist es nach wie vor richtig teuer. Vor diesem Hintergrund macht Finanzminister Klingbeil weiter Druck, um eine Übergewinnsteuer für Ölkonzerne in der EU durchzuboxen. Er wirft den Konzernen Abzocke vor, weil die Spritpreise noch mehr gestiegen sind, als wegen der hohen Ölpreise infolge des Iran-Kriegs eigentlich nötig wäre. Hertha BSC hat sich in die zweite Runde des DFB-Pokals gezittert. Gegen Drittligist Saarbrücken kam die Hertha nicht über ein 1:1 nach Verlängerung hinaus. Die Entscheidung fiel dann im Elfmeterschießen. Zuvor hatte Energie Cottbus eine Überraschung verpasst und gegen Bundesligist Augsburg mit 0:2 verloren. In China hat ein Laufroboter den 100-Meter-Weltrekord von Usain Bolt geknackt. Wie der staatliche Rundfunk berichtet, lief der Roboter die Strecke in 9,32 Sekunden. Bolts Rekord liegt bei 9,58 Sekunden. Entwickelt hat den Roboter ein chinesischer Smartphone-Hersteller.
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1: Es ist 5:05, ich bin Sönke Röhling. Guten Morgen. Bei der Kabinettsklausur kommende Woche sollen Wirtschaftswachstum und Beschäftigung im Zentrum stehen. Wie Bundeskanzler Merz der Bild am Sonntag sagte, müsse die Wirtschaft umfassend und schnell entlastet werden, gerade auch Handwerk und Mittelstand. Mit Blick auf die zum Teil scharfe Kritik nicht nur aus der Wirtschaft und der Opposition, sondern auch aus den eigenen Reihen, sagt er, man wisse, was richtig und gut ist für das Land, da lasse man sich nicht beirren. Die Kabinettsklausur startet am Dienstag. Gesundheitsminister Lindemann will die geplanten Einsparungen bei den Rentenansprüchen für pflegende Angehörige stoppen. Wie er der Bild am Sonntag sagte, hält er das Signal, das von dem Vorhaben ausgeht, für nicht richtig. Die pflegenden Angehörigen sind in seinen Augen die Alltagshelden. Ohne sie drohe ein Kollaps des Gesundheits- und des Pflegesystems. Das Pflegeneuordnungsgesetz sieht vor, dass die Pflegekasse nur noch maximal 70% der Rentenversicherungsbeiträge für pflegende Angehörige übernehmen soll. Dann hätten sie bald geringere Rentenansprüche. Italien will weiter keine Migranten aus Deutschland zurücknehmen, das hat Vizeregierungschef Salvini klargestellt. Er begründet das damit, dass deutsche Hilfsorganisationen weiterhin Flüchtlinge auf dem Mittelmeer aufnehmen, um sie nach Italien zu bringen. Innenminister Dobrindt will darüber schon bald mit seinem italienischen Amtskollegen sprechen. In Rosenheim in Bayern sind 3 Jugendliche beim Basteln mit Böllern teils schwer verletzt worden. Sie hatten Chemikalien zusammengekippt, dabei kam es zu einer heftigen Verpuffung. 2 Jugendliche erlitten Verbrennungen, einer kam in eine Spezialklinik. Ein 3. Jugendlicher wurde leicht verletzt. Der FC Bayern München hat den Franz-Beckenbauer Supercup gewonnen. In Dortmund setzte sich der Titelverteidiger mit 2:1 gegen Vizemeister BVB durch. Für die Bayern trafen Nathaniel Brown und Michael Olise. Dortmunds Anschlusstreffer schoss Fabio Silva. Holstein Kiel steht in der 2. Runde des DFB-Pokals. Bei Regionalligist 1860 München setzte sich Kiel mit 2:0 durch. Phil Harris sorgte in der ersten Halbzeit für den Führungstreffer. Neuzugang Guillermo Balzi machte dann in der Verlängerung den Deckel drauf.
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1: Es ist 5 vor 6, ich bin Fabian Hoffmann. Guten Morgen. Die Bahngewerkschaft EVG droht mit einem bundesweiten Sicherheitsstreik im Regionalverkehr. Wenn ein Gesetz für härtere Strafen bei Angriffen auf Zugpersonal nicht noch in diesem Jahr in den Bundestag kommt, soll im Januar der Betrieb lahmgelegt werden. Das kündigte Gewerkschaftschef Burkhardt in der Bild an. Millionen Pendler wären davon betroffen. Auch DB Regio Gesamtbetriebsratschef Damde fordert, dass etwas passieren muss. Ansonsten würde der Politikstillstand zum Zugstillstand werden. Nach dem schweren Waldbrand in der Eifel hat Kanzler Merz den Einsatzkräften gedankt. Der Besuch vor Ort in Hürtgenwald war der erste Termin nach seinem Urlaub. Silas Quiring berichtet.
2: Tagelang hatten die Flammen hier gelodert. Rund 1800 Menschen mussten zwischenzeitlich aus ihren Häusern raus. Dass der Kanzler seinen Urlaub dafür nicht unterbrochen hat, wurde teils heftig kritisiert. Auch bei seiner Ansprache vor Ort gab es jetzt Pfiffe. Davon lasse er sich nicht beeindrucken, sagte Merz. Er spreche mit denen, die helfen. Angesichts des Klimawandels will sich die Regierung auch damit beschäftigen, wie Deutschland sich noch besser auf solche Ereignisse vorbereiten kann, so Merz weiter.
1: Digitalexperten warnen aktuell vor personalisierten Phishing-Mails. Cyberkriminelle versuchen immer häufiger über gezielte Ansprache, etwa in falschen Rechnungen, die Nutzer übers Ohr zu hauen. Dabei kommt auch KI zum Einsatz, die sich die Infos dafür aus dem Netz holt. Felix Kuhlenkamp vom Digitalverband Bitkom sagte uns:
3: Mit Anhängen sollte man vorsichtig umgehen. Und wenn irgendwelche Links in der E-Mail verlinkt sind, dann hilft es, mit der Maus oder dem Cursor erstmal über den Link zu fahren und zu schauen, wo führt der mich denn eigentlich hin. Auch das muss plausibel sein mit der Firma oder dem Anbieter, der die E-Mail angeblich verschickt hat.
1: Im Zollstreit mit den USA reagiert Kanada. In 2 Wochen gelten Gegenzölle auf US-Produkte, kündigte Premier Carney an. Er wirft den USA vor, einen Handelskrieg losgetreten zu haben. Nach dem Scheitern tagelanger Verhandlungen waren gestern neue US-Zölle auf kanadische Produkte in Kraft getreten. Die würden nun Dollar für Dollar erwidert, so Carney. Hertha BSC hat sich in die zweite Runde des DFB-Pokals gezittert. Gegen Drittligist Saarbrücken brauchte die Hertha nach einem 1:1 nach 120 Minuten das Elfmeterschießen. Da setzen sich die Berliner dann mit 4:2 durch.
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1: Es ist 5:07. Ich bin Fabian Hoffmann. Guten Morgen. Die Eisenbahngewerkschaft EVG droht der Bundesregierung mit Streiks im Regionalverkehr. EVG-Chef Burkhardt sagte der Bild, dass ein Gesetz für härtere Strafen bei Angriffen auf Zugpersonal noch dieses Jahr in den Bundestag müsse. Ansonsten werde ab Januar der Betrieb lahmgelegt. Hintergrund ist der tödliche Angriff auf einen Zugbegleiter Anfang dieses Jahres. Phishing-Mails von Betrügern werden immer perfider. Davor warnen aktuell Digitalexperten. Anstelle von Massenmails werden mittlerweile auch gezielte, persönlich zugeschnittene Angriffe gesendet. Und da spielt auch KI eine Rolle, sagte uns Felix Kuhlenkamp von Bitkom.
2: KI macht es den Angreifern erstmal deutlich leichter, sprachlich überzeugend und auch individuell zugeschnittene Nachrichten zu erstellen. Das heißt, man kann Informationen direkt aus dem Internet bekommen über Personen, Unternehmen, Geschäftspartner und dann verschwimmt eben die Grenze zwischen Massenphishing und ganz individuellem Phishing.
1: In Hürtgenwald in der Eifel hat sich Kanzler Merz nach dem schweren Brand ein Bild von der aktuellen Lage gemacht. Vor Ort dankte er den zahlreichen Einsatzkräften. Außerdem sieht er Verbesserungspotenzial bei der Vorbereitung auf solche Ereignisse. Damit soll sich jetzt auch die Regierung beschäftigen. Im Zollstreit mit den USA findet Kanadas Premier Carney deutliche Worte. Er wirft den USA vor, einen Handelskrieg losgetreten zu haben. Wenn man angegriffen wird, befindet man sich im Krieg und wir sind angegriffen worden, sagte Carney. Nach dem Scheitern tagelanger Verhandlungen waren gestern neue US-Zölle auf kanadische Produkte in Kraft getreten. Die will Kanada nun erwidern, Dollar für Dollar. Carney nimmt dabei vor allem die US-Stahl- und Milchbranche ins Visier. Hertha BSC hat sich in die zweite Runde des DFB-Pokals gezittert. Gegen Drittligist Saarbrücken brauchte die Hertha nach einem 1:1 nach 120 Minuten das Elfmeterschießen. Da setzen sich die Berliner dann mit 4:2 durch.
3: Also irgendwie fühlt sich das ganze Wochenende schon so mehr nach Herbst als nach Sommer an, oder? Ja, heute auch wieder. Maximal 20 Grad, erst Sonne und Wolken im Wechsel. Später kann es einzelne Regenschauer geben. Und dazu ist es weiterhin relativ windig. Die Temperaturen heute früh 11 bis 13 Grad. Ähnliches Wetter auch morgen am Montag. Ab Dienstag wird es aber wärmer und dann wird es sich auch wieder nach Sommer anfühlen.
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3: Guten Morgen auf die Straßen. Auf der B5 bitte Vorsicht in Richtung Nauen. Zwischen dem Abzweig nach Hage und der B188 ist ein totes Tier auf der Fahrbahn. Und auf der B87 und B246 Luckau Richtung Frankfurt-Oder hat es einen Wildunfall gegeben zwischen Beeskow West und Beeskow Nord. Die neuesten Blitzer stehen Reinickendorf-Lindauer Allee, auf der B1-B5 Alt-Biesdorf und auf der A13 bei Freiwalde. Vielen Dank an alle RS2-Hörer fürs Bescheid geben. Wenn ihr noch einen Stau oder Blitzer gesehen habt, ruft gerne an oder schickt eine WhatsApp. Berlin 20 und dreimal die 19. Gute Fahrt.
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3: Schönen guten Morgen. Wir haben heute wieder das Vergnügen. Ich freue mich sehr auf die nächsten 6 Stunden. Jetzt heißt es aber erstmal langsam reinkommen in den Sonntag. Den ersten Kaffee trinken, gleich vielleicht was vom Bäcker holen. Und dazu gibt's jetzt Taylor Swift für euch mit The Fate of Ophelia.

0: Der Sommer ist dafür da, im Freibad Pommes zu essen und mal richtig zu chillen. Und viele von uns haben jetzt, wo der Sommer sich langsam verabschiedet, das Gefühl, ja, vielleicht wäre ein bisschen Bewegung und Sport jetzt nicht verkehrt. 94.3 RS2 hier. Schönen guten Morgen am Sonntag. Wir haben uns die wichtigsten Tipps von Dr. Christoph Kittler geholt. Er ist Sporttrainer und Psychologe. Und das Allerwichtigste ist erstmal, nicht lang drüber nachdenken, sondern loslegen.
1: Anfangen. Einfach anfangen. Das, was man gerne macht, was man vielleicht schon mal gemacht hat. Irgendwas Einfaches, nicht übertreiben, sich drüber freuen, dass man was gemacht hat. Ja, also sich wirklich dann auch hinterher, ja, auch da wieder die Zeit nehmen zu sagen, Mensch, ich habe mir es vorgenommen, ich habe es geschafft, da mal in sich zu gehen und sich wirklich zu freuen über das, was man dann geschafft hat, wenn es nur Anfang war.
0: Aber Motivation und Reinpowern beim Sport sind ja nicht alles. Wie wichtig sind zum Beispiel auch guter Schlaf und gesunde Ernährung?
1: Unfassbar wichtig. Und da nimmt sich der Leistungssport nichts gegenüber dem Breitensport, weil Schlaf und Ernährung, das ist die Basis für alles. A, wenn ich nicht ordentlich geschlafen und gegessen habe, kann ich gar keinen Sport ordentlich machen. Und B, andersrum, wenn ich Sport gemacht habe und ich danach nicht schlafe bzw. gut esse, dann wird keine Anpassung stattfinden, weil der Körper sich nicht regenerieren kann. Also Regeneration ist das A und O. Und da gibt es dann natürlich sogar noch mehr Sachen, wo man eben was tun kann. Ob das jetzt mal ein Saunagang ist oder dann eine Entspannungsübung oder was auch immer. Das hilft auf jeden Fall, um besser zu werden.
0: Sagt Dr. Christoph Kittler, Sportpsychologe und Trainer. Er gibt uns Tipps, wie wir Sport sinnvoll in unseren Alltag bekommen und was wir uns dabei von den Profis abschauen können.

Sonntagmorgen. Noch ist es früh. Hier ist 94.3 RS2. Hi zusammen. Und gleich gibt's bei uns zum Wachwerden Berlins besten Musikmix, unter anderem mit Holly Humberstone.

0: Sie und dazu zum schönen lauten Aufdrehen Madcon. Mit diesem immer noch ultra geilen Song Glow gibt's gleich bei 94.3 RS2 natürlich auch noch viel mehr Songs.
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0: Lutricia McNeil, Ain't That Just A Way, hier bei 94.3 RS2 am Sonntagmorgen. Und morgen geht's wieder los. Nach 6,5 Wochen fängt die Schule wieder an in Berlin und Brandenburg. Aber wie groß ist eigentlich die Vorfreude, wenn man es so nennen kann, bei euch und bei euren Kindern? Nick hat den Last-Minute-Check gemacht in Hellersdorf.
1: Ich stehe hier mit der Familie. Hi, wer bist du?
2: Aldona.
3: Und?
0: Mike.
1: Und das sind eure Kinder. Wie heißt ihr?
2: Mats. Und Finn.
1: Kannst du noch? Oder ist jetzt auch okay langsam?
2: Ich kann auf jeden Fall noch.
1: Wie lange könntest du noch?
2: So lange, wie es geht.
1: Ist das nicht unglaublich frech? 6 Wochen? Wie schafft ihr das?
2: Ja, das weiß ich auch nicht.
1: Könnt ihr noch?
2: Mit viel Alkohol und...
1: könnt ihr noch?
3: Nein, die müssen in die Schule.
1: Das ist hart, ne?
3: Ja, die sind ja bis 2 Uhr nachts wach. Wir sind ja eher im Bett als die.
1: Ja. Und dann stehen die trotzdem auf?
2: Ja, wir schlafen richtig lang.
1: Und dann kommt ihr, also gerade wenn ihr so Urlaub macht, dann kommt man ja doch in Konflikt, ne? Und so.
2: Ja gut, wir waren jetzt die letzte Woche schon arbeiten. Da haben die schön ausschlafen können, oder? Wir wussten, wie lange. Und ja, jetzt das Wochenende.
1: Ihr Ding. Ah, okay.
2: Das Wochenende müssen die leider nach unserem Plan aufstehen, ne?
1: Ist okay?
2: Ja.
1: Also dann viel Spaß noch. Genießt die letzten Tage, Ferien und dann Schule, yay! Yeah.
2: Auf jeden Fall.
1: Oh, Schule, yay! Yeah.
2: Nein.
0: Ich fühl's aber. Morgen geht der Ernst des Lebens wieder los. Früh aufstehen, Schule, muss auch mal sein. Also, genießt den letzten freien Tag.

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4: Es ist 5 vor 8. Ich bin Fabian Hoffmann. Guten Morgen. Die Bahngewerkschaft EVG macht Druck in Sachen Sicherheit. Wenn in diesem Jahr kein neues Gesetz kommt, gibt's im Januar Streiks im Regionalverkehr. Das hat EVG-Chef Burkhardt in der Bild angekündigt. Mehr von Tim Britztrupp.
5: Hintergrund ist der tödliche Angriff auf einen Bahnmitarbeiter Anfang Februar. Seitens der Politik gab es betroffene Gesichter und große Worte, aber keine Taten, sagte Burkhardt. Laut DB Regio Betriebsratschef Dahmde werden pro Tag 8 Kollegen angegriffen. Justizministerin Hubich hatte Strafverschärfung bei Attacken beispielsweise auf Feuerwehrleute und eben auch Bahnmitarbeiter angekündigt. Der Gesetzentwurf befindet sich noch in der regierungsinternen Abstimmung.
4: Immer häufiger nutzen Betrüger gezielt zugeschnittene Phishing-Mails, um an persönliche Daten zu kommen. Davor warnen aktuell digitale Experten. Das könnten etwa gefälschte Rechnungen mit individuellem Namen oder Betrug mit QR-Codes sein. Aber auch die E-Mail-Anbieter haben im Kampf gegen solche Spam-Mails dazugelernt, sagte uns Felix Kuhlenkamp vom Digitalverband Bitkom.
6: Wir sehen, dass die E-Mail-Anbieter ihre Schutzmaßnahmen mit KI stärken. Die erkennen dann zum Beispiel Muster und Anomalien im E-Mail-Verhalten und können dadurch auch mehr E-Mails abwehren. Privat kann man sich mit KI zum Beispiel Informationen einholen dazu, welche Muster besonders bekannt sind.
4: Vor der Kabinettsklausur kommende Woche hat Bundeskanzler Merz klargemacht, was für ihn im Mittelpunkt steht. Und zwar Wirtschaftswachstum und Beschäftigung, Sönke Röhling.
7: Ja, es gehe um eine schnelle und umfassende Entlastung für die Wirtschaft, so Merz in der Bild am Sonntag. Gerade auch für Handwerk und Mittelstand. Dort wird schon seit langem über zu hohe Sozialabgaben, zu viel Bürokratie und unflexible Arbeitszeitregelungen geklagt. Außerdem fordert Merz, dass die vor der Sommerpause beschlossenen Reformen zügig umgesetzt werden. Die werden unterdessen weiter von Linken und Grünen kritisiert. Die Gewerkschaften sprechen sogar von einem Angriff auf die Beschäftigten.
4: Im Zollstreit mit den USA reagiert Kanada. In 2 Wochen gelten Gegenzölle auf US-Produkte, kündigte Premier Carney an. Er wirft den USA vor, einen Handelskrieg losgetreten zu haben. Nach dem Scheitern tagelanger Verhandlungen waren gestern neue US-Zölle auf kanadische Produkte in Kraft getreten. Die würden nun Dollar für Dollar erwidert, so Carney. Hertha BSC hat sich in die 2. Runde des DFB-Pokals gezittert. Gegen Drittligist Saarbrücken brauchte die Hertha nach einem 1:1 nach 120 Minuten das Elfmeterschießen. Da setzen sich die Berliner dann mit 4:2 durch.
8: Ein Kumpel von mir meinte, heute früh braucht man schon fast eine Mütze. Ja, ist wirklich frisch. Wir haben 12 bis 14 Grad. Dazu auch so ein bisschen windig. Bis zum Nachmittag haben wir einen trockenen Sonne-Wolken-Mix. Dann kann es auch mal ein bisschen regnen. Bei einer Höchsttemperatur heute von 20 Grad wieder. Die nächste Woche wird wieder sommerlicher. Vor allem am Mittwoch, Donnerstag. Dann bis knapp 30 Grad.
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8: Vorsicht bitte auf der A10 im südlichen Berliner Ring Richtung Dreieckwerder. Zwischen Dreieck Spreeau und Niederlehme sind Leute auf der Fahrbahn. Und auf der A111 stadteinwärts liegt ein angefahrenes Tier zwischen Kreuz Oranienburg und Hennigsdorf auf der linken Spur. Blitzer stehen in Altklinika auf der Venusstraße, in Marzahn Märkischer Allee und in Brück auf der Belitzer Straße. Vielen Dank an alle RS2-Hörer fürs Bescheid geben. Wenn ihr noch einen Stau oder Blitzer gesehen habt, ruft gerne an oder schickt eine WhatsApp. Berlin 20 und 3x die 19. Gute Fahrt!
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8: Hallo zusammen, hoffe ihr seid einigermaßen gut ausgeschlafen und habt einen schönen Tag für euch. Wir sprechen gleich über Gottesanbeterinnen. Davon gibt es gerade so viele in Berlin wie schon lange nicht mehr. Sind ja ganz besondere Tiere. Unter anderem, weil die Weibchen nach der Paarung die Männchen auffressen. Das ist schon ziemlich krass, ob die auch für uns Menschen gefährlich sind und warum die sich ausgerechnet jetzt so wohlfühlen hier bei uns, das sagt uns gleich ein Wildtier-Experte. Erstmal Bibi Rexha, New Religion.

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0: Es wimmelt nur so vor Gottesanbeterinnen in Berlin. In diesem Jahr breiten die sich richtig bei uns in der Stadt aus. 94.3 RS2 ist an eurem Sonntagmorgen. Das Besondere an der Gottesanbeterin, nach der Paarung fressen die Weibchen die Männchen auf. Das ist mal krass. Wir haben Wildtierexperte Dirk Ehlert gefragt, ob die Gottesanbeterin auch für uns Menschen gefährlich sein kann.
1: Gottesanbeterinnen sind für uns Menschen nicht gefährlich. Sie beißen uns auch nicht. Wenn man irgendwo eine Gottesanbeterin zum Beispiel auf dem Auto an der Straße findet, kann man sie vorsichtig anfassen und dann zur Seite bringen. Am besten, man trägt sie zum nächstgelegenen Ast. Wenn es eine braune ist, dann sollte man sie zu einem abgestorbenen braunen Ast packen. Wenn es eine grüne ist, sollte man sie zu grünen Ästen oder Blättern packen. Die sind ansonsten sehr gut getarnt und sind sehr, sehr hübsch.
0: Warum fühlen die sich denn in Berlin so wohl?
1: Die Gottesanbeterin fühlt sich in Berlin wohl, weil es in Berlin besonders warm ist. Seit einigen Jahren breiten sich diese Insekten massiv aus. Nicht nur in Berlin, auch in Brandenburg. Vermutlich aufgrund des Klimawandels kommen die mehr und mehr zu uns und vermehren sich bei uns auch.
0: Woher kommt denn eigentlich dieser schöne Name?
1: Die Namen haben sie bekommen, weil sie stundenlang die beiden Fangarme über den Kopf haltend irgendwo am Ast, am Zweig oder am Blatt verharren können und auf Beute lauern können. Keines der Insekten überlebt den Winter. Sie sind soweit die Weibchen, dass sie dann im Spätsommer, im Herbst ihre Eier irgendwo ablegen und die Eier bzw. Larven überdauern dann die Winterzeit, um im nächsten Jahr hier als großes Insekt wieder umherzulaufen.
0: Ja, und warum die Weibchen die Männchen nach der Paarung fressen, dazu hat uns Dirk Ehlert gesagt, dass sie generell Insekten frisst und dabei nicht unterscheiden kann, ob es sich dabei um eine eigene Art oder um eine andere Insektenart handelt. Die Weibchen sind deutlich größer als die Männchen. Sie bekommen dadurch noch mehr Energie und können so mehr Eier produzieren. Das Schicksal erleiden aber zum Glück nicht alle.

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0: Also bei mir in der Schule damals war Deutsch immer rot. Und bei euch? Jetzt 94.3 RS2 am Sonntagmorgen. Morgen beginnt das neue Schuljahr in Berlin und Brandenburg. Ihr wart die Woche bestimmt auch schon fleißig mit euren Kindern die Schulmaterialien am Vorbereiten. Nick hat mit euch gemeinsam die Ordner beschriftet und er war in Tempelhof unterwegs.
1: Ich stehe hier mit, wer bist du?
2: Sabrina.
1: Und das ist deine Tochter, hi, wer bist du?
3: Mia.
1: Geht wieder los, Schule, wa?
3: Ja.
1: Wenn du diese Ordner siehst, wie geht's dir dabei?
3: Eigentlich gut.
1: Ja, freust du dich ein bisschen?
3: Ja.
1: Wir müssen endgültig die Debatte klären, welche Farbe zu welchem Fach gehört. Rot.
2: Deutsch.
3: Deutsch.
1: Ist bei dir auch?
3: Ja.
1: Gelb.
3: Musik hatte ich nicht.
1: Geschichte war bei mir gelb. Was ist mit Blau?
3: Mathe natürlich.
1: Mathe natürlich? Nee, Rot war bei mir Watte. Und was ist mit Grün?
3: Sachunterricht, Erdkunde oder G, wie man es auch nennt.
1: Wie schlimm war es, diese Pappe da reinzufummeln an der Seite?
3: Eher nicht so gut.
1: Das ist das Nervigste, oder?
2: Nee, wir benutzen jetzt Pappe. Anstatt Plastik.
1: Noch besser.
2: Der blaue Engel.
1: So, also dann ganz viel Spaß fürs neue Schuljahr.
3: Danke.
0: Also viel Erfolg, auch von mir.

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0: Hey, schönen guten Morgen. Grüße an den Frühstückstisch und zwischen Sonntagsei und Croissant gibt's auch gleich das hier bei uns. Diesen richtig schönen entspannten Song von Callum Scott und Whitney Houston, ihre Version von I Wanna Dance With Somebody und Jamelia. Superstar gibt's gleich bei 94.3 RS2 in Berlins beste Musikmix.
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6: Es ist 8:05. Ich bin Fabian Hoffmann. Guten Morgen. Die Bahngewerkschaft EVG droht mit einem bundesweiten Sicherheitsstreik im Regionalverkehr. Wenn ein Gesetz für härtere Strafen bei Angriffen auf Zugpersonal nicht noch in diesem Jahr in den Bundestag kommt, soll im Januar der Betrieb lahmgelegt werden. Das kündigte Gewerkschaftschef Burkhardt in der Bild an. Millionen Pendler wären davon betroffen. Auch DB Regio Gesamtbetriebsratschef Damde fordert, dass etwas passieren muss. Ansonsten würde der Politikstillstand zum Zugstillstand werden. Schnelle und umfassende Entlastung für die Wirtschaft. Die hat Bundeskanzler Merz in der Bild am Sonntag angekündigt. Außerdem will er, dass die beschlossenen Reformen unter anderem bei Rente und Steuern so schnell wie möglich umgesetzt werden. Bei der Kabinettsklausur kommende Woche sind das laut Merz die wichtigsten Themen. Digitalexperten warnen aktuell vor personalisierten Phishing-Mails. Cyberkriminelle versuchen immer häufiger über gezielte Ansprache, etwa in falschen Rechnungen, die Nutzer übers Ohr zu hauen. Dabei kommt auch KI zum Einsatz, die sich die Infos dafür aus dem Netz holt. Felix Kuhlenkamp vom Digitalverband Bitkom sagte uns:
7: Mit Anhängen sollte man vorsichtig umgehen. Und wenn irgendwelche Links in der E-Mail verlinkt sind, dann hilft es mit der Maus oder dem Cursor erstmal über den Link zu fahren und zu schauen, wo führt der mich denn eigentlich hin. Auch das muss plausibel sein mit der Firma oder dem Anbieter, der die E-Mail angeblich verschickt hat.
6: Im Handelsstreit mit den USA hat Kanada Gegenzölle angekündigt. Sie sollen laut Regierungschef Carney vor allem für US-Stahl- und Milchprodukte sowie landwirtschaftliche Ausrüstung und Elektrogeräte gelten. Einzelheiten von Sönke Röhling.
8: Ziel sei, kanadische Arbeitnehmer, Landwirte, Familien und Unternehmen zu schützen, so Carney. Die US-Regierung hatte Kanada für das Scheitern der Zollverhandlung verantwortlich gemacht und Strafzölle in Höhe von 50% auf bestimmte Importe aus dem Nachbarland verhängt, die ab sofort gelten. Carney wirft den USA vor, einen Handelskrieg losgetreten zu haben. Man werde die US-Zölle auf kanadische Produkte erwidern, Dollar für Dollar.
6: Hertha BSC hat sich in die zweite Runde des DFB-Pokals gezittert. Gegen Drittligist Saarbrücken brauchte die Hertha nach einem 1:1 nach 120 Minuten das Elfmeterschießen. Da setzen sich die Berliner dann mit 4:2 durch.
0: Es gibt heute einen Wechsel aus Sonne und Wolken. Am Nachmittag kann es auch ein bisschen Regen geben, bei maximal 20 Grad heute. Aktuell sind es 13, 14 Grad. Morgen auch nochmal Sonne, Wolken, Regen bei 22 Grad. Und die Tage danach wird es wieder wärmer.
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0: Bitte Vorsicht auf der A10 im südlichen Berliner Ring Richtung Dreieck Werder. Zwischen Dreieck Spreeau und Niederlehme sind Leute auf der Fahrbahn. Auf der A24 Richtung Hamburg sind zwischen Mainburg und Putitz Reifenteile auf der Fahrbahn und ein Fahrzeug ist hier liegen geblieben. Und Vorsicht auf der B5 Küritz Richtung Charlottenburg. Zwischen Nauen und Wustermark West ist ein totes Tier auf der linken und mittleren Spur. Geblitzt wird heute früh Marzahn, Märkische Allee, in Dahlem, Altensteinstraße und auf der A15 im Dreieck Spreewald. Vielen Dank an alle RS2-Hörer fürs Bescheid geben. Wenn ihr noch einen Stau oder Blitzer gesehen habt, ruft gerne an oder schickt eine WhatsApp. Berlin 20 und dreimal die 19. Und eine gute Fahrt euch.
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0: Seid ihr auch so jemand, der ChatGPT voll in seinen Alltag eingebaut hat? Ich melde mich da auch, also ist bei mir durchaus auch so. Aufgepasst, ab morgen ändert sich da was. Es wird Werbung geben bei ChatGPT. Keine Angst, jetzt nicht in den Chats, aber in der Chat-Übersicht dazwischen, da sollen dann auch Werbeanzeigen sein. Na gut, ist ja auch kostenlos, ne? Also mit der kostenlosen Version kann man ja schon eine Menge schreiben. Kommt gut in den Sonntag jetzt mit Callum Scott. Klar.

0: Dass Sport wichtig ist für die Gesundheit, das wissen wir natürlich alle, aber es geht gar nicht nur um Bewegung, sondern um Muckis. Hier ist 94.3 RS2. Schönen guten Morgen am Sonntag. Ja, warum Muskelaufbau für uns alle so wichtig ist und immer wichtiger wird, je älter wir werden, das sagt uns jetzt Dr. Christoph Kittler. Er ist Sportpsychologe und Trainer.
1: A, würde ich sagen, ist das Verletzungsrisiko nicht ganz so groß, weil natürlich im Fitnessstudio vor allem dann an den Maschinen ja die Bewegung vorgegeben ist. Ne? Also Freihanteln wären dann wahrscheinlich nicht die Empfehlung oder das berühmte Bankdrücken oder sowas. Und das größte Problem im Alter ist der Muskelschwund. Und von daher ist die logische Konsequenz, dass Muskelaufbau hilft, das Leben verlängert und vor allem, glaube ich, auch lebenswerter macht.
0: Und du hast es gesagt, Fitnessstudio ist da eine gute Möglichkeit. Geht das nicht auch zu Hause, also mit dem eigenen Körpergewicht?
1: Ja, kann man sicherlich machen, eigenes Körpergewicht, wenn man Sporterfahrung, wenn man Bewegungserfahrung hat. Ansonsten würde ich dann wieder zu meinem Statement zurückkommen, im Studio einen Trainer mal ansprechen, sich durch alle Geräte durchführen lassen, sich vielleicht einen Plan schreiben lassen, der Hand und Fuß hat. Würde ich sagen, ist die bessere Variante.
0: Sagt Dr. Christoph Kittler. Er hilft uns, den inneren Schweinehund zu überwinden. Schönen Sonntag euch mit 94.3 RS2.

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0: Kiss all night. 94.3 RS2 am Sonntagmorgen und gleich bei uns. Ja, Crow selber nennt es eine Mischung aus Pop und Rap, sogenannten Rap. Kann man kaum aussprechen. Aber die Musik ist echt gut. Traum gleich von ihm. Und dazu gibt's David Guetta, Alphaville und Ava Max mit Forever Young. Das und noch viel mehr Songs gleich in Berlins beste Musikmix.
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0: 94.3 RS2 hier. Hallo am Sonntag. Ein Dorf im Landkreis Spree-Neiße. 480 Einwohner und alle packen mit an. Heute wird im kleinen Ort Krieschow Fußballgeschichte geschrieben. Der Fußball-Oberligist FSV Mainz 05 kommt heute, um gegen den Fünftligisten VfB Krieschow zu spielen. Noch nie hat ein kleinerer Ort ein DFB-Pokalspiel ausgerichtet. Platzwart Benno Neupetsch hat die letzten Wochen verständlicherweise kaum geschlafen vor Aufregung, weil so viel zu tun war. Zusammen mit dem ganzen Dorf hat er es in kürzester Zeit geschafft, ihren Sportpark, der sonst nur für 250 Zuschauer gedacht ist, mit einer neuen Tribüne so auszubauen, dass jetzt 4000 Leute reinpassen.
1: Großen und Ganzen kann ich nur den Hut ziehen vor die ganzen Helfer, die uns im Verein hier so tatkräftig unterstützt haben. Das ist keine normale Sache. Das ist wirklich so, dass man von früh bis Abend hier ist. Die Leute haben zum Teil Urlaub genommen. Dann haben wir viele Rentner, die noch rüstig sind, die sich hier toll mit eingebracht haben. Den Hut ab, kann man nur sagen, und größten Respekt.
0: Um 15.30 Uhr, heute ist Anpfiff. Das Spiel aus dem kleinen Ort Krieschow wird sogar auf Sky übertragen. Und Platzwart Benno Neupetsch zwickt sich nochmal in den Arm und stellt fest, nee, das ist wirklich kein Traum.
1: Ja, dass wir das erstmal geschafft haben, da sind wir schon alle stolz, sehr stolz gewesen. Das ist ein Erlebnis für den VfB Krieschow, den wir noch nie hatten erstmal und wahrscheinlich auch nicht mehr so schnell erreichen werden. Man hofft natürlich jedes Jahr, dass man im Pokal, im Landespokal so weit kommt wie möglich. Aber da sind ja auch Mannschaften drin, die über uns spielen. Und wir haben es eben dieses Jahr so geschafft, dass wir Energie Cottbus geschlagen haben in ihrem Stadion und dadurch den DFB-Pokal vertreten können.
0: Ganz viele Grüße von uns nach Krieschow, 13 Kilometer westlich von Cottbus. Wir drücken euch ganz fest die Daumen, auch wenn die Gewinnwahrscheinlichkeit doch eindeutig bei Mainz liegt, muss man sagen. Wenn man das googelt, dann sieht man, 94,3% ist die Gewinnwahrscheinlichkeit für Mainz. Also wenn das mal kein Zufall ist. Hier ist 94.3 RS2.

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1: Es ist 5 vor 10. Ich bin Fabian Hoffmann. Guten Tag. Im Streit um schärfere Sicherheitsgesetze droht die Bahngewerkschaft EVG mit Streiks im Januar. Gewerkschaftschef Burkhardt sagt der Bild, die Regierung betreibe Arbeitsverweigerung. Die Eisenbahner zahlten dafür mit ihrer Gesundheit oder gar ihrem Leben. Hintergrund ist der tödliche Angriff auf einen Bahnmitarbeiter im Februar. Justizministerin Hubig hatte daraufhin angekündigt, Bahnmitarbeiter als besonders gefährdete Berufsgruppe mit in ein neues Gesetz aufzunehmen. Phishing-Mails von Betrügern werden immer perfider. Davor warnen aktuell Digitalexperten. Anstelle von Massenmails werden mittlerweile auch gezielte, persönlich zugeschnittene Angriffe gesendet. Und da spielt auch KI eine Rolle, sagte uns Felix Kuhlenkamp von Bitkom.
2: KI macht es den Angreifern erstmal deutlich leichter, sprachlich überzeugend und auch individuell zugeschnittene Nachrichten zu erstellen. Das heißt, man kann Informationen direkt aus dem Internet bekommen über Personen, Unternehmen, Geschäftspartner und dann verschwimmt eben die Grenze zwischen Massenphishing und ganz individuellem Phishing.
1: Vor der Kabinettsklausur kommende Woche hat Bundeskanzler Merz klargemacht, was für ihn im Mittelpunkt steht. Und zwar Wirtschaftswachstum und Beschäftigung, Sönke Röhling.
3: Ja, es gehe um eine schnelle und umfassende Entlastung für die Wirtschaft, so Merz in der Bild am Sonntag. Gerade auch für Handwerk und Mittelstand. Dort wird schon seit langem über zu hohe Sozialabgaben, zu viel Bürokratie und unflexible Arbeitszeitregelungen geklagt. Außerdem fordert Merz, dass die vor der Sommerpause beschlossenen Reformen zügig umgesetzt werden. Die werden unterdessen weiter von Linken und Grünen kritisiert. Die Gewerkschaften sprechen sogar von einem Angriff auf die Beschäftigten.
1: Italien droht damit, keine Migranten mehr aus Deutschland zu übernehmen. Vizeregierungschef Salvini begründet das damit, dass deutsche Hilfsorganisationen im Mittelmeer Geflüchtete aufnehmen und sie dann nach Italien bringen. Solange das so bleibt, dürfe Deutschland keine illegalen Einwanderer nach Italien zurückschicken, so Salvini. In der ersten Runde des DFB-Pokals steht der nächste Schwungspieler an. Unter anderem muss Bundesligist Mönchengladbach bei Fünftligist Schott Mainz ran. Der SC Freiburg ist bei Drittligist Fortuna Düsseldorf gefordert und Union Berlin spielt bei Zweitligist Braunschweig.
4: Also das ganze Wochenende fühlt sich irgendwie schon mehr nach Herbst als nach Sommer an, oder? Heute maximal 20 Grad, dazu Sonne und Wolken im Wechsel. Später kann es einzelne Schauer geben. Und dazu ist es weiterhin relativ windig. Die Temperaturen im Moment 13 bis 15 Grad. Auch morgen ähnliches Wetter. Ab Dienstag wird es aber wärmer und dann wird es sich auch wieder nach Sommer anfühlen.
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4: Vorsicht auf der A10 und A114 stadteinwärts. Zwischen Rastplatz Hohenneuendorf und Schönerlinder Straße sind Tiere auf der Autobahn. Und noch bis 12.15 Uhr gibt es einen Halbmarathon in Steglitz, Zehlendorf und Wilmersdorf. Diverse Straßen sind hier gesperrt und auf den umliegenden Straßen gibt es Stau. Blitzer stehen in Dahlem auf der Altensteinstraße, in Friedrichshain-Jungstraße und auf der B198 an der Autobahnanschlussstelle Joachimsthal. Vielen Dank an alle RS2-Hörer fürs Bescheidgeben. Wenn ihr noch einen Stau oder Blitzer gesehen habt, ruft gerne an oder schickt eine WhatsApp. Berlin 20 und dreimal die 19. Und eine gute Fahrt euch.
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4: Hi zusammen, ihr habt ja von diesem Trend mitbekommen mit dem Croissant und mit dem Eis. Ich habe das gestern mal ausprobiert. Also man schneidet ja so das untere Ende von dem Croissant weg. Dann nimmt man sich so ein kleines Vanilleeis, was mit Schokolade umzogen ist, um jetzt keine Marke zu nennen, und macht das da rein, den Stiel raus. Und dann hat man dieses Croissant-Eis. Schmeckt gut, also ich muss sagen, also lohnt sich, kann man mal machen. Aber wenn ihr es jetzt nicht schafft, also ganz ehrlich, ihr habt jetzt auch nichts mega krasses verpasst.

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0: Set und Spending My Time hier auf 94.3 RS2. Ihr habt es sicher mitbekommen, der große Hackerangriff auf die Berliner IT. Zwei Senatsverwaltungen sind vorsorglich vom Netz genommen. Teils sensible Daten wurden wohl abgegriffen. Ein Krisenstab ist immer noch im Einsatz. Und unser Nick war in Treptow unterwegs und hat mal eure Internet-Security gecheckt.
1: Ich stehe mit Andi, hi.
2: Hi, hallo.
1: Du schmunzelst schon ein bisschen, ne?
2: Ja, das ist wirklich ein Berlin-Ding. Irgendwie lernen die nicht aus den Fehlern der Vergangenheit.
1: Wie ist mit dir und Passwörter?
2: Nee, ich habe tatsächlich Sätze, die ich mir bilde und dann von den Wörtern so ersten oder letzten Buchstaben, je nachdem. Das ist ganz einfach dann.
1: Oh, das ist ein gutes Rezept, ja, habe ich auch schon von gehört.
2: Ja.
1: Und machst du jedes neu?
2: Ja, also doppelte, nee, geht gar nicht.
1: Auch das schon?
2: Ja, ja.
1: Aber du bist ja,
2: ja
1: schon in den Top 1%, glaube ich.
2: Wenn
1: ne?
2: man denn so ein bisschen noch so einen Passwortmanager nutzt, aber nicht einen, der irgendwo gespeichert ist, sondern man den Mobil mit bei hat irgendwo, dann ist man auf der guten Seite eigentlich.
1: Also du machst uns alle ein richtig schlechtes Gewissen gerade, Anni.
2: Ja, da hast du den richtigen erwischt.
1: Ja, pass auf, ich habe aber trotzdem für dich, ja, du drückst jetzt mal hier den Passwortgenerator runter. Geh mal hier den Hebel hier.
2: Okay.
1: Und ich habe eins für dich, frisch aus dem Passwortgenerator. Lies mal vor.
2: Ha, ho, he, zweiter Platz, ole. Jawohl.
1: Ausrufezeichen.
2: Genau, richtig.
0: Auch gut. Wie es auf jeden Fall weitergeht mit diesem Hackerangriff hier in Berlin, da halten wir euch natürlich auf dem Laufenden in unseren Nachrichten hier bei 94.3 RS2.

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0: the Block und Step by Step. Hier ist 94.3 RS2. Ein schönes Wochenende für euch. Stellt euch vor, euer Job ist es, Menschen so richtig krass zu erschrecken. Genau dafür werden beim Filmpark Babelsberg gerade wieder Monster und eben Erschrecker gesucht für die Horrornächte im Oktober. Eine, die diesen Job schon seit vielen Jahren macht, ist Susanne. Was brauche ich denn dafür?
1: Das Talent, sich für nichts so schade zu sein und auch wirklich Leute erschrecken zu wollen. Das hört sich jetzt irgendwie ein bisschen merkwürdig an, aber Fakt ist halt, man muss sich auf jeden Fall trauen, auch Sachen zu tun, die es einem sonst peinlich werden. Leute anbrüllen, sich komisch verhalten, irgendwelche Sachen sich ausdenken, die merkwürdig auf andere Leute wirken. Man kann eigentlich so sein inneres Kind sehr gut rauslassen. Es darf einem nicht peinlich sein.
0: Und was findest du persönlich daran am schönsten?
1: Also ich speziell finde es immer sehr, sehr lustig, wenn Leute so dermaßen erschrecken, dass sie wirklich anfangen zu lachen. Das ist eine Übersprungshandlung. Das ist immer sehr schön, weil natürlich auch manche Leute eine sehr spezielle Lache haben. Und ich kann mich da wirklich an einen ganz speziellen Fall auch erinnern, wo wir jemanden so erschreckt hat, dass sie wirklich fast auf dem Boden lag vor Lachen. Und das hat sich so ein bisschen nach einem Esel angehört. Und alle anderen Gäste, die natürlich vorbeikamen, die haben auch dann darüber gelacht. Das sind schon sehr schöne Erlebnisse auf jeden Fall.
0: Ein offenes Casting als Scare Actor, so nennen sich die, für die Horrornächte gibt es am 26. August. Und bewerben könnt ihr euch unter horror-casting@filmpark.de.

0: Hier ist 943 RS2. Gleich mit Lush Life von Sarah Larsson. Und dazu gibt's Wonderful Life von Hertz und Purple Disco Machine in Berlins beste Musikmix. Bis gleich.
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3: Es ist 10:05. Ich bin Fabian Hoffmann. Guten Tag. Die Bahngewerkschaft EVG macht Druck in Sachen Sicherheit. Wenn in diesem Jahr kein neues Gesetz kommt, gibt's im Januar Streiks im Regionalverkehr. Das hat EVG-Chef Burkhardt in der Bild angekündigt. Mehr von Tim Britztrup.
4: Hintergrund ist der tödliche Angriff auf einen Bahnmitarbeiter Anfang Februar. Seitens der Politik gab es betroffene Gesichter und große Worte, aber keine Taten, sagte Burkhardt. Laut DB Regio Betriebsratschef Dahmde werden pro Tag 8 Kollegen angegriffen. Justizministerin Hubig hatte Strafverschärfungen bei Attacken, beispielsweise auf Feuerwehrleute und eben auch Bahnmitarbeiter, angekündigt. Der Gesetzentwurf befindet sich noch in der regierungsinternen Abstimmung.
3: Schnelle und umfassende Entlastung für die Wirtschaft. Die hat Bundeskanzler Merz in der Bild am Sonntag angekündigt. Außerdem will er, dass die beschlossenen Reformen unter anderem bei Rente und Steuern so schnell wie möglich umgesetzt werden. Bei der Kabinettsklausur kommende Woche sind das laut Merz die wichtigsten Themen. Immer häufiger nutzen Betrüger gezielt zugeschnittene Phishing-Mails, um an persönliche Daten zu kommen. Davor warnen aktuell Digitalexperten. Das könnten etwa gefälschte Rechnungen mit individuellem Namen oder Betrug mit QR-Codes sein. Aber auch die E-Mail-Anbieter haben im Kampf gegen solche Spam-Mails dazugelernt, sagte uns Felix Kuhlenkamp vom Digitalverband Bitkom.
5: Wir sehen, dass die E-Mail-Anbieter ihre Schutzmaßnahmen mit KI stärken. Die erkennen dann zum Beispiel Muster und Anomalien im E-Mail-Verhalten und können dadurch auch mehr E-Mails abwehren. Privat kann man sich mit KI zum Beispiel Informationen einholen dazu, welche Muster besonders bekannt sind.
3: Im Handelsstreit mit den USA hat Kanada Gegenzölle angekündigt. Sie sollen laut Regierungschef Carney vor allem für US-Stahl- und Milchprodukte sowie landwirtschaftliche Ausrüstung und Elektrogeräte gelten. Einzelheiten von Sönke Röhling.
6: Ziel sei, kanadische Arbeitnehmer, Landwirte, Familien und Unternehmen zu schützen, so Carney. Die US-Regierung hatte Kanada für das Scheitern der Zollverhandlung verantwortlich gemacht und Strafzölle in Höhe von 50% auf bestimmte Importe aus dem Nachbarland verhängt, die ab sofort gelten. Carney wirft den USA vor, einen Handelskrieg losgetreten zu haben. Man werde die US-Zölle auf kanadische Produkte erwidern, Dollar für Dollar.
7: Wir haben 14 bis 16 Grad, es ist ein bisschen windig. Dazu Sonne, Wolken und Regen, alles im Mix, bei einer Höchsttemperatur heute von 20 Grad. Die nächste Woche wird wieder sommerlicher, vor allem am Mittwoch, Donnerstag, dann bis knapp 30 Grad.
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7: In Pankow hat es einen Unfall gegeben auf der Schönerlinder Straße. Hier ist in beiden Richtungen gesperrt, zwischen Schönerlinder Chaussee und am Vorwerk. Noch bis 12.15 Uhr gibt es einen Halbmarathon in Steglitz, Zehlendorf und Wilmersdorf. Hier sind diverse Straßen gesperrt. Vorsicht auf der A9 Richtung Berlin. Zwischen Kleinmarzehns und Niemek ist ein Fahrzeug liegen geblieben. A10 westlicher Berliner Ring Richtung Dreieck-Havelland. Abschnittsweise haben wir hier Stau zwischen Dreieck-Werder und Leest. 20 Minuten plus. Und A10 westlicher Berliner Ring Richtung Dreieck-Werder. Auch hier 20 Minuten plus zwischen Potsdam-Nord und Vöben. Die neuesten Blitzer stehen in Kaulsdorf am Niederfeld, in Wittenau Oranienburger Straße und auf der A12 bei Briesen. Vielen Dank an alle RS2-Hörer fürs Bescheidgeben. Wenn ihr noch einen Stau oder Blitzer gesehen habt, ruft gerne an oder schickt eine WhatsApp. Berlin 20 und dreimal die 19. Gute Fahrt euch.
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7: 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So, und heute ist dieser berühmte Tag. Der Tag, wo garantiert irgendwo in Berlin und Brandenburg eine schimmlige Brotdose im Schulranzen gefunden wird. Ich hoffe sehr, nicht bei euch. Durch den Sonntag jetzt mit Hurts und Purple Disco Machine.

0: Das ist 94.3 RS2 am Sonntagvormittag und wir sprechen jetzt mit Dr. Christoph Kittler. Er ist Sporttrainer und Psychologe. Er hat uns schon viele Tipps gegeben dieses Wochenende, wie wir uns motivieren können, endlich wieder mehr Sport zu machen und vor allem auch dieses Vorhaben wirklich durchzuziehen. Das Wichtigste ist erstmal, sagt er, in sich reinzuschauen und sich die richtigen Ziele zu setzen.
1: Bei der Zielsetzung ist es hilfreich, sich auch wieder selber zu kennen. Ich glaube, man findet über sich selber auch Dinge raus. Ne? Ich habe ja schon angesprochen, für mich ist das Soziale sehr wichtig. Das heißt, mir macht Sport mehr Spaß, wenn ich in der Gruppe bin. Und vielleicht zwingt es mich auch dazu, hinzugehen, weil ich weiß, die anderen drei, mit denen ich mich verabredet habe, die warten da auf mich. Das könnte der eine Faktor sein. Das andere, was mich auf jeden Fall motiviert, sind Zahlen. Also eine Laufzeit zum Beispiel, eine bestimmte Strecke, die ich geschafft habe, um jetzt beim Laufen zu bleiben. Mhm. Die Zeit, die ich unterbieten will, die Strecke, die ich überbieten will. Und das dritte Grundmotiv wäre so ein bisschen, bin ich derjenige, der Spaß dran hat, die Trainingspläne zu schreiben für die Gruppe, der vielleicht auch mit einem Laufpartner zusammen sagt, so, hey, komm, heute gehen wir in den Wald, morgen gehen wir, ich weiß nicht, machen wir Treppenläufe oder so. Also bin ich derjenige, der so ein bisschen bestimmt. Das heißt also, über sich selber ein bisschen was wissen, herausfinden und sich darum die Ziele zu setzen.
0: Sagt der Trainer und Sportpsychologe Dr. Christoph Kittler. Na dann, viel Erfolg euch beim Sport oder erstmal einen relaxten Sonntag.

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Moving to the Sun. 94.3.

0: Das ist euer Sonntagvormittag mit Berlins beste Musikmix. Und die beiden Songs habe ich unter anderem gleich für euch. Martin Garrix und Ed Sheeran, Repeated. Aktueller Song, richtig cool. Und dazu gibt's diesen Song, den ihr alle kennt.
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0: Zum Mitsingen gleich. Peter Fox und Haus am See in Berlins beste Musikmix hier bei 94.3 RS2.
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1: Peter Fox mit Haus am See bei 94.3 RS2. Und es war eigentlich das bestbehütete Geheimnis in der deutschen Musikindustrie. Bis jetzt.
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1: Ja, hat Mark Forster noch Haare unter seiner Cappy oder nicht? Jetzt hat er selbst gelüftet, das Geheimnis, und seine Cappy. Es gibt ein Video auf TikTok und er hat wieder Haare. Ob das alles mit rechten Dingen zugegangen ist, da oben auf seinem Kopf, ja, das ist die Frage. Weil noch im April saß ja Mark Forster neben unserem Nick im Auto unterwegs durch Berlin. Und die beiden haben damals einen Plan geschmiedet.
3: Also die Cappy war ja auch mit Haare schon
4: ja,
3: bei dir immer.
4: Ja, Haare, ne? Habe ich ja auch noch. Es sieht natürlich irgendwie cooler aus mit Cappy und so. Und ja. Jetzt sind sie ja auch wirklich ordentlich grau geworden in den letzten anderthalb Jahren. Mhm. Oder so.
3: Könnten noch nach Istanbul, BER und dann Istanbul. Das würden wir noch schaffen jetzt.
4: Ja, let's go.
3: Wir zwei. Und los.
1: Ja, ich würde sagen, das war gar nicht mal so als Scherz gemeint. Kann gut sein, dass das passiert ist. Man weiß es nicht genau bei Mark Forster. Einen schönen Sonntag euch mit Musik jetzt von Lola Young, Messi auf 94.3 RS2.

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1: Es ist 11:05. Ich bin Fabian Hoffmann. Guten Tag. Die Bahngewerkschaft EVG droht mit einem bundesweiten Sicherheitsstreik im Regionalverkehr, wenn ein Gesetz für härtere Strafen bei Angriffen auf Zugpersonal nicht noch in diesem Jahr in den Bundestag kommt, soll im Januar der Betrieb lahmgelegt werden. Das hat Gewerkschaftschef Burkhardt angekündigt. Millionen Pendler wären davon betroffen. Auch DB Regio Gesamtbetriebsratschef Damde fordert, dass etwas passieren muss. Ansonsten würde der Politikstillstand zum Zugstillstand werden. Vor der Kabinettsklausur kommende Woche hat Bundeskanzler Merz klargemacht, was für ihn im Mittelpunkt steht. Und zwar Wirtschaftswachstum und Beschäftigung, Sönke Röhling.
2: Ja, es gehe um eine schnelle und umfassende Entlastung für die Wirtschaft, so Merz in der Bild am Sonntag. Gerade auch für Handwerk und Mittelstand. Dort wird schon seit langem über zu hohe Sozialabgaben, zu viel Bürokratie und unflexible Arbeitszeitregelungen geklagt. Außerdem fordert Merz, dass die vor der Sommerpause beschlossenen Reformen zügig umgesetzt werden. Die werden unterdessen weiter von Linken und Grünen kritisiert. Die Gewerkschaften sprechen sogar von einem Angriff auf die Beschäftigten.
1: Digitalexperten warnen aktuell vor personalisierten Phishing-Mails. Cyberkriminelle versuchen immer häufiger über gezielte Ansprache, etwa in falschen Rechnungen, die Nutzer übers Ohr zu hauen. Dabei kommt auch KI zum Einsatz, die sich die Infos dafür aus dem Netz holt. Felix Kuhlenkamp vom Digitalverband Bitkom sagte uns:
3: Mit Anhängen sollte man vorsichtig umgehen. Und wenn irgendwelche Links in der E-Mail verlinkt sind, dann hilft es, mit der Maus oder dem Cursor erstmal über den Link zu fahren und zu schauen, wo führt der mich denn eigentlich hin. Auch das muss plausibel sein mit der Firma oder dem Anbieter, der die E-Mail angeblich verschickt hat.
1: Der ukrainische Präsident Selenskyj ist gegen Neuwahlen im Krieg. Er spricht von einem großen Risiko und einem Tsunami, der das Land spalten werde. Der Ex-Verteidigungsminister des Landes hatte Neuwahlen gefordert. Wahlen im Kriegszustand verstoßen in der Ukraine allerdings gegen das Gesetz. In der ersten Runde des DFB-Pokals steht der nächste Schwung Spiele an. Unter anderem muss Bundesligist Mönchengladbach bei Fünftligist Schott Mainz ran. Der SC Freiburg ist bei Drittligist Fortuna Düsseldorf gefordert und Union Berlin spielt bei Zweitligist Braunschweig.
4: Es gibt heute einen Wechsel aus Sonne und Wolken. Am Nachmittag kann es auch ein bisschen regnen bei maximal 20 Grad heute. Im Moment haben wir so Werte um die 15 bis 18 Grad. Morgen auch nochmal Sonne, Wolken, Regen bei bis zu 22 Grad. Und die Tage danach wird's wieder wärmer.
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4: Vorsicht auf der A9 Richtung Leipzig. Zwischen Niemeck und Kleinmarzehns ist ein Fahrzeug liegen geblieben. Dann die A10, der südliche Berliner Ring, Richtung Dreieck Spreeau. Zwischen Genshagen und Rangsdorf liegen Gegenstände auf der mittleren Spur. Den üblichen Stau haben wir auf der A10 im westlichen Berliner Ring, Richtung Dreieck Havelland, 25 Minuten plus zwischen Großkreuz und Leest. In der Gegenrichtung auch 25 Minuten zwischen Potsdam Nord und Föhm. Vorsicht auf der A24 Richtung Hamburg. Zwischen Neuruppin Süd und Neuruppin gibt es eine ungesicherte Unfallstelle auf der linken Spur und hier 25 Minuten Stau. Die neuesten Blitzer stehen in Gropiusstadt, Neuköllner Straße, in Schöneberg auf der Hauptstraße und auf der B107 bei Rottstock. Vielen Dank an alle RS2-Hörer fürs Bescheid geben. Wenn ihr noch einen Stau oder Blitzer gesehen habt, ruft gerne an oder schickt eine WhatsApp. Berlin 20 und 3x die 19. Gute Fahrt!
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4: Hey, und wenn ihr heute noch mit der Deutschen Bahn fahrt, dann ist heute der letzte Tag, an dem ihr mit ein bisschen Glück ein gratis Eis von der Bahn geschenkt bekommt. Das ist so eine Sommeraktion, haben die in den letzten Wochen gemacht. Die haben auf besonders stark genutzten Strecken kostenlos Eis am Stiel verteilt. Heute also der letzte Tag dieser coolen Aktion. Eine andere sehr gute Aktion der Bahn gibt es jetzt dafür wieder. Warum das für euch als Eltern besonders interessant ist, das hört ihr gleich hier bei uns.

Stadtautobahn. Stau. Du stehst. Aber dann ein Song, den du liebst. Direkt danach einer, den du seit Jahren nicht gehört hast. Quit playing games with my heart. Und plötzlich ist der Stau nur noch halb so schlimm. So wake me up when it's all over. 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

94.3 RS2 und das hier ist interessant für alle, die nach dem Urlaub schon wieder die nächste Reise, vielleicht auf den Herbst planen. Es gibt jetzt wieder den Begleitservice der Deutschen Bahn. Kinder zwischen 6 und 14 Jahren können damit ohne Mama oder Papa im ICE reisen und werden während der Fahrt von geschulten Betreuungskräften begleitet. Zum Start gibt es das Angebot freitags und sonntags auf 3 Strecken, unter anderem zwischen Berlin und München. Der Spaß kostet 69 Euro zusätzlich zum Kinderticket. Ist jetzt nicht ganz günstig vielleicht, aber ja, wenigstens habt ihr dann kein mulmiges Gefühl, wenn ihr die Kids vielleicht allein zu Oma und Opa fahren lasst.

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0: 94.3 RS2 hier. Es ist das letzte Sommerferienwochenende. Morgen geht die Schule wieder los. Also heute den Tag nochmal genießen, vielleicht ein bisschen ausruhen. Wetter ist ja auch, naja, nicht ganz so gut. Und falls ihr dann noch einen schönen Serientipp braucht, Luna Spanier aus der Redaktion hat was mitgebracht.
1: Also es ist jetzt nichts für Familien, die noch sehr junge Kinder haben, würde ich sagen. Es geht nämlich um True Crime. Auf Netflix gibt's mehrere Staffeln des gleichen Konzepts. Es fing an mit der ersten Staffel, Worst Roommate Ever, also schlimmster Mitbewohner aller Zeiten. 5 Folgen gibt es mit unterschiedlichen True Crime-Fällen, die alle etwas mit einem Mitbewohner oder einer Mitbewohnerin zu tun hatten. Jede einzelne Folge war so spannend, dass es sich echt mega schnell weggeguckt hat.
0: Und weil es so erfolgreich war, gab es direkt noch eine zweite und jetzt auch eine dritte Staffel.
1: Die zweite Staffel handelt vom schlimmsten Nachbarn aller Zeiten. Die war auch super. Und jetzt gibt's auch noch die dritte Staffel, schlimmster Ex aller Zeiten. Die habe ich allerdings selber noch nicht gesehen, werde ich aber definitiv noch tun. Gerade die Folgenlänge finde ich immer ganz angenehm. Die meisten Folgen sind so circa 50 Minuten lang. Also man muss sich nicht gleich so stundenlang committen.
0: Ja, also für euer Serienwochenende, euren Seriensonntag vielleicht eine kleine True-Crime-Empfehlung. Worst Roommate, Neighbor und Ex Ever. Bei Netflix.

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0: Das ist 94.3 RS2 am Sonntag, gleich mit Harry Styles. Und seinem aktuellen Hit American Girls. Und dazu gibt's The Weeknd. Blinding Lights. Den und mehr gleich bei 94.3 RS2 in Berlins beste Musikmix.
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0: Es ist 5:05. Ich bin Fabian Hoffmann. Guten Tag. Die Bahngewerkschaft EVG macht Druck in Sachen Sicherheit. Wenn in diesem Jahr kein neues Gesetz kommt, gibt es im Januar Streiks im Regionalverkehr. Das hat EVG-Chef Burkhardt angekündigt. Mehr von Tim Britztrupp.
6: Hintergrund ist der tödliche Angriff auf einen Bahnmitarbeiter Anfang Februar. Seitens der Politik gab es betroffene Gesichter und große Worte, aber keine Taten, sagte Burkhardt. Laut DB Regio Betriebsratschef Dahmde werden pro Tag 8 Kollegen angegriffen. Justizministerin Hubig hatte Strafverschärfungen bei Attacken, beispielsweise auf Feuerwehrleute und eben auch Bahnmitarbeiter, angekündigt. Der Gesetzentwurf befindet sich noch in der regierungsinternen Abstimmung.
0: Schnelle und umfassende Entlastung für die Wirtschaft. Die hat Bundeskanzler Merz in der Bild am Sonntag angekündigt. Außerdem will er, dass die beschlossenen Reformen unter anderem bei Rente und Steuern so schnell wie möglich umgesetzt werden. Bei der Kabinettsklausur kommende Woche sind das laut Merz die wichtigsten Themen. Phishing-Mails von Betrügern werden immer perfider. Davor warnen aktuell Digitalexperten. Anstelle von Massenmails werden mittlerweile auch gezielte, persönlich zugeschnittene Angriffe gesendet. Und da spielt auch KI eine Rolle, sagte uns Felix Kuhlenkamp von Bitkom.
7: KI macht es den Angreifern erstmal deutlich leichter, sprachlich überzeugend und auch individuell zugeschnittene Nachrichten zu erstellen. Das heißt, man kann Informationen direkt aus dem Internet bekommen über Personen, Unternehmen, Geschäftspartner, und dann verschwimmt eben die Grenze zwischen Massenphishing und ganz individuellem Phishing.
0: Im Handelsstreit mit den USA hat Kanada Gegenzölle angekündigt. Sie sollen laut Regierungschef Carney vor allem für US-Stahl- und Milchprodukte sowie landwirtschaftliche Ausrüstung und Elektrogeräte gelten. Einzelheiten von Sönke Röhling.
8: Ziel sei, kanadische Arbeitnehmer, Landwirte, Familien und Unternehmen zu schützen, so Carney. Die US-Regierung hatte Kanada für das Scheitern der Zollverhandlung verantwortlich gemacht und Strafzölle in Höhe von 50% auf bestimmte Importe aus dem Nachbarland verhängt, die ab sofort gelten. Carney wirft den USA vor, einen Handelskrieg losgetreten zu haben. Man werde die US-Zölle auf kanadische Produkte erwidern, Dollar für Dollar.
0: In der ersten Runde des DFB-Pokals steht der nächste Schwung Spiele an. Unter anderem muss Bundesligist Mönchengladbach bei Fünftligist Schott Mainz ran. Der SC Freiburg ist bei Drittligist Fortuna Düsseldorf gefordert und Union Berlin spielt bei Zweitligist Braunschweig. Es gibt heute einen Mix aus Sonne, Wolken und Regen. Ein bisschen windig ist es auch, bei Temperaturen aktuell von 18, 19 Grad bis zu 20 Grad sind noch möglich. Morgen nochmal sehr ähnliches Wetter. Ab Dienstag wird es wieder wärmer und trockener. Im Laufe der nächsten Woche werden es wohl wieder knapp 30 Grad.
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9: Ich wünsche euch ein traumhaftes Wochenende. Ach, es ist doch herrlich. Wir sind immer noch mitten im Sommer und zu uns kommt heute ein Typ, der sehr gut so kurzarmige Shirts tragen kann. Also wenn es heiß ist, würde ich mal sagen, hat er mit Sicherheit die richtigen Klamotten im Schrank. Der Schauspieler Mark Keller, berühmt geworden durch Alarm für Cobra 11 und noch berühmter geworden durch den Bergdoktor. Genau der ist heute bei uns und ich freue mich, mit ihm zu quatschen. Vorher geht es um eine sehr kuriose Stellenanzeige bei einer Dating-Website. Ich habe ganz kurz überlegt, ob ich mich bewerben soll, aber ich glaube, ich bleibe hier in meinem Radiostudio. Und wir starten natürlich jetzt erstmal mit Musik.

So, ihr Lieben, willkommen zurück hier in meiner kleinen süßen Radioshow. KI ersetzt doch nicht alles. Das ist die gute Nachricht, die ich euch heute mitgebracht habe, weil manche unangenehme Dinge werden am besten immer noch von Menschen und nicht von Maschinen erledigt. Das weiß ich deshalb, weil eine Dating-Website eine Stellenanzeige rausgegeben hat. Und zwar wurde gesucht ein Chief Breakup Officer, also jemand, der hauptberuflich Schluss macht. Ja, jetzt ist es natürlich so, auf so einer Dating-Plattform, da treffen sich ja viele. Oft läuft's gut, meistens läuft's nicht gut. Und deswegen wird jemand gesucht, der die Trennungsnachricht überbringt, der dann die Reaktion aushält und der den unangenehmen Teil übernimmt. Weil man weiß ja, es gibt keine schöne Trennung. Es gibt nie die Trennung, wo beide sagen, ach, das ist doch eine super Sache, jetzt noch ein kleines Eis und dann gehen wir getrennter Wege, sondern es ist ja meistens doch irgendwie so ein Hauen und Stechen. $3,000 gibt's im Monat. Man kann es in Teilzeit machen und natürlich aus dem Homeoffice. Klar, man muss ja nur eine Nachricht schreiben. Also ich sag mal so, ich glaube, da hätte ich Chancen, da könnte ich mich bewerben. Ich habe mich jahrelang hauptberuflich von Männern getrennt, allerdings damals ganz unentgeltlich und ehrenamtlich. Ich wäre geeignet, das zu machen. Also vielleicht melden die sich ja bei mir, sonst finde ich es auch ein bisschen klein, wenn ich da anrufe. Ich freue mich jetzt gleich auf die Hörerpost. Mir haben nämlich wieder Leute geschrieben und die hatten ganz aufregende Fragen. Eine davon habe ich rausgesucht. Bis gleich.

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3: Schönes Wochenende. Ihr werdet es nicht glauben, heute kommt Marc Keller zu uns. Herr Dr. Kahnweiler aus dem Bergdoktor. Das ist doch der Wahnsinn. Und da kann er uns ein bisschen was erzählen vom wilden Kaiser und dem wilden Hans. Ich habe ihm erstmal ein Frühstück gemacht, weil er soll ja gut aufgewärmt sein, wenn er ins große Promi-Gespräch kommt. Deswegen werden wir erstmal gemeinsam ein kleines Croissant mit Marmelade verspeisen oder ähnliches. Das soll er mir dann aber sagen, weil ich bereite das Frühstück für ihn zu. Ich freue mich auf

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ich euch. Ich habe es ja gerade eben schon angekündigt. Ich habe mir wieder eine Frage rausgesucht unter all den Einsendungen. Wenn man über Einsendungen spricht, denkt man ja immer noch über diese Postsäcke, die früher für die Kelly Family abgegeben wurden, wo ganz viele Postkarten drin sind mit Fragen und Wünschen und Autogrammanfragen. Bei uns läuft es ähnlich. Ja, also der Briefträger schnauft schon immer, wenn er hier die ganzen Postkarten nach oben trägt. Und wir haben eine Zuschrift von der Katharina ausgewählt. Sie sagt, liebe Barbara, wenn du die Möglichkeit hättest, jede beliebige Person zu interviewen, auch Verstorbene, wer stünde ganz oben auf deiner Liste? Da würde ich, glaube ich, Barack Obama nehmen. Dabei ist es schwer, weil ich kann nicht so auf Englisch sein, wie ich auf Deutsch bin. Ich bin ja auf Deutsch sehr, sehr wortgewandt und sehr, sehr lustig und sehr schnell und so auch zweideutig. Naja, nee, also wie auch immer. Das würde mir wahrscheinlich im Englischen nicht so gelingen, aber ich würde es trotzdem versuchen. Und ich glaube, der versteht Spaß. Ich finde den einfach hölle sexy und ich glaube, der ist irgendwie so ein guter Mensch. Und trotzdem ist er... Der verdient auch gern Geld und so. Und ich weiß jetzt auch nicht, ob der immer so mit seiner Frau so, weiß ich jetzt nicht. Also ich finde den total spannend. Den würde ich mir jetzt mal als allererstes raussuchen. Und dann an zweiter Stelle vielleicht George Michael. Den finde ich auch toll. Und komm, also wenn wir uns jetzt schon jemanden wünschen dürfen, dann sage ich vielleicht Marilyn Monroe oder so. Gar nicht interviewen möchte ich Kylie Jenner. Ich glaube wirklich, das ist praktisch eine Aufgabe, die wäre nicht zu bewältigen. Vielleicht schnitzt man sich aus einem Kürbis ein Gesicht und unterhält sich mit dem. Das könnte ich mir ertragreicher vorstellen als ein Interview mit Kylie Jenner. Letztens habe ich zugeschaut, wie sie sich einen Iced Mocha gemacht hat. Da hat sie sich extra einen halben Tag für freigenommen. Aber das führt uns jetzt zu weit weg. Ich freue mich auf das, was jetzt kommt, nämlich auf eure Fragen, gerne in unserer App oder auf der Webseite. Und ich freue mich, Fragen zu stellen an Marc Keller, der ist nämlich heute unser Gast. Aber erst werden wir mit ihm frühstücken.

0: ihr werdet es nicht glauben, aber er ist wirklich hier. Dr. Kahnweiler, unser Freund Marc Keller, der Superstar aus dem Bergdoktor, hat ein wenig Zeit mitgebracht, um hier ein paar Stunden mit uns zu verbringen. Und das nutzen wir natürlich aus und verhaften ihn gleich zu einem kleinen Frühstück. Liebster Marc, es ist soweit. Ja? Ich mache ein Frühstück für dich. Ich bin mir nicht sicher, ob unsere Redaktion sich darüber im Klaren war, wie gesund du lebst.
1: Ich lebe gar nicht so gesund.
0: Ja, aber ich meine jetzt, ich will natürlich Croissant, wirklich mich von der besten Seite zeigen. Jetzt schau, wir haben Croissant, weißes Brötchen, Toast und beides getoastet. Mhm. Hörst du es?
1: Ich höre es, ja.
0: Ja. Dann Butter. Schmeiß ich gleich weg. Nimmst du nicht, oder?
1: Das ist selten.
0: Eher nicht, okay.
1: Avocado ist sehr gesund.
0: Die ist sehr hart.
1: Hm? Ja, aber gesund? Oh ja, gut, dann doch nicht, ja.
0: Aber soll ich sie jetzt anschneiden? Sollen wir es uns vorstellen? Weil wenn ich sie jetzt anschneide, ist sie kaputt und dann verrottet sie. Wir lassen sie weiterhin im Kühlschrank liegen, stellen uns aber vor, du hättest eine Avocado genommen.
1: Ganz genau.
0: Oh Gott, wir sind so sparsam und nachhaltig.
1: Das ist auch gut, soll ich machen.
0: Ausgerechnet an dir lebe ich jetzt meine Sparsamkeit aus. Worauf soll ich dir denn die Avocado draufschmieren? Auf so ein Brot hier?
1: Was hast du noch da?
0: Ja, ich hab's dir ja schon gezeigt. Zeig's dir nochmal.
1: Es wird schwierig.
0: Ja, okay. Wir lassen das Brot einfach weg.
1: So. Nein.
0: Doch. Ich könnte dir ein paar Gurken und Tomaten.
1: Ich hätte gerne Wurzelbrot.
0: Was ist denn ein Wurzelbrot? Warte mal. Ich frage. Er hätte gerne ein Wurzelbrot, aber sonst ist alles in Ordnung bei ihm. Was wäre denn ein Wurzelbrot genau?
1: Das ist ein sehr gesundes Brot.
0: Aus Wurzeln?
1: Ja.
0: Nein.
1: Aber das ist so schön, wie heißen jetzt wieder diese...
0: Sauerteig?
1: Sauerteigbrot. Ach, das ist gut, weil dann hast du natürlich auch nicht das Problem mit den Gluten.
0: Ach so.
1: Aber das kriegst du kaum noch her, nur noch in richtige Bäckerei.
0: Na, man muss es selber backen.
1: Ah ja, habe ich früher gemacht, während meiner Studienzeit.
0: Ach, frühstücken kann er schon mal. Ob er auch Waffeln essen kann, das werden wir gleich rausfinden. Marc Keller bleibt ja noch einige Stunden bei uns. Gleich geht's hier los mit dem großen Star Talk und den

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4: Es ist 2:05. Ich bin Gisa Weber. Guten Tag. Die Bahngewerkschaft EVG macht Druck in Sachen Sicherheit. Wenn in diesem Jahr kein neues Gesetz kommt, gibt es im Januar Streiks im Regionalverkehr. Das hat EVG-Chef Burkhardt angekündigt. Mehr von Tim Britztrup.
5: Hintergrund ist der tödliche Angriff auf einen Bahnmitarbeiter Anfang Februar. Seitens der Politik gab es betroffene Gesichter und große Worte, aber keine Taten, sagte Burkhardt. Laut DB Regio Betriebsratschef Dahmde werden pro Tag 8 Kollegen angegriffen. Justizministerin Hubich hatte Strafverschärfung bei Attacken beispielsweise auf Feuerwehrleute und eben auch Bahnmitarbeiter angekündigt. Der Gesetzentwurf befindet sich noch in der regierungsinternen Abstimmung.
4: Wirtschaftswachstum und Beschäftigung sollen im Zentrum der Kabinettsklausur nächste Woche stehen. Das hat Bundeskanzler Merz der Bild am Sonntag gesagt. Es gehe um eine schnelle und umfassende Entlastung für die Wirtschaft, gerade auch für Handwerk und Mittelstand. Bei den Gesetzgebungsverfahren für die vor der Sommerpause beschlossenen Reformen forderte Merz außerdem Tempo. Sie müssten so schnell wie möglich umgesetzt werden. Bei der Kabinettsklausur am Dienstag und Mittwoch auf Schloss Neuhardenberg in Brandenburg will die Regierung ihre Pläne für die kommenden Monate festzurren. Der ukrainische Präsident Zelensky ist gegen Neuwahlen, solange Krieg herrscht. Er spricht von einem großen Risiko und einem Tsunami, der das Land spalten werde. Der Ex-Verteidigungsminister des Landes hatte Neuwahlen gefordert. Wahlen im Kriegszustand verstoßen in der Ukraine allerdings gegen das Gesetz. Nach einem brutalen islamistischen Überfall auf mehrere Dörfer in Nigeria gehen die Rettungskräfte von mindestens 40 Toten aus. Hunderte Kämpfer einer Terrorgruppe hatten nach dem Freitagsgebet mehrere Moscheen angegriffen. Dabei sollen auch etliche Menschen entführt worden sein. In der ersten Runde des DFB-Pokals steht der nächste Schwung Spiele an. Unter anderem muss Bundesligist Mönchengladbach bei Fünftligist Schott Mainz ran. Der SC Freiburg ist bei Drittligist Fortuna Düsseldorf gefordert. Und Union Berlin spielt bei Zweitligist Braunschweig.
6: Es gibt heute einen Mix aus Sonne, Wolken und Regen. Ein bisschen windig ist es auch. Bei Temperaturen aktuell von 18, 19 Grad bis zu 20 Grad sind noch möglich. Morgen nochmal sehr ähnliches Wetter. Ab Dienstag wird es wieder wärmer und trockener. Im Laufe der nächsten Woche werden es wohl wieder knapp 30 Grad.
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7: Hallöchen, ihr Lieben. Einmal tief durchatmen. Ich habe frische Waffeln gebacken. Und ich atme diesen herrlichen Puderzucker- und Vanilleduft ein. Ach, ich weiß gar nicht, ob überhaupt mein heutiger Gast eine Waffel probieren wird. Der sieht sehr fit aus. Ich glaube, der legt wahnsinnig viel Wert auf seinen guten Körper. Und ich auch. Heute bei uns zu Gast Schauspieler, Sänger, Serienstar, Actionheld, Bergdoktor-Legende und vieles mehr. Der wunderbare Marc Keller ist bei uns. Und ich habe natürlich ganz, ganz viele Fragen an ihn. Und bevor wir loslegen, machen wir erstmal ein bisschen gute Musik, um uns und den lieben Marc so richtig schön aufzuwärmen.

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1: Das große Promi-Interview der Woche geht weiter und mein heutiger Gast ist Schauspieler durch und durch und er hat wirklich schon viel gemacht. Von Alarm für Cobra 11 bis zum Bergdoktor. Er kann einfach alles.
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3: Es freut mich sehr, dass ich wieder hier sein kann. Nicht?
1: Nicht? Ja. Wir haben gerade eben rekapituliert, wann du zuletzt hier warst. Und es ist jetzt auch schon wieder ein paar Jährchen her. Aber die wichtige Information war, du hast gesagt, du hättest dich seitdem, auch dein Körper hätte sich seitdem nicht verändert.
3: Das mit dem Körper hast du gesagt. Ich habe gesagt, schön, dass wir noch hier sind und gesund sind und noch leben.
1: Kommst du jetzt gleich so, weil es ist ja gleich schon eine Entschuldigung, wenn du jetzt gleich ankommst mit Hauptsache gesund, heißt es ja, dass du dir inzwischen einige Gebrechen eingefangen hast, ja, über die du mit mir aber nicht sprechen möchtest.
3: Doch, ich kann, in der Zwischenzeit habe ich eine neue Hüfte bekommen, rechts. Und wenn du mich jetzt wecken würdest und sagen, Marc, du hast eine neue Hüfte, würde ich sagen, niemals, ich habe keine neue Hüfte. Es funktioniert doch alles, ich merke nicht, dass ich eine neue Hüfte habe.
1: Springst du wie ein junges Reh morgens aus dem Bett?
3: Ich springe wieder wie früher raus.
1: Aber das ist doch total gut, dann könntest du ja auch für künstliche Hüftgelenke, sag ich mal, wärst du doch das Testimonial, was man sich wünscht, weil ich meine, du bist ja total in Verbindung mit Kampfsport, Fitness, der kennt nichts und ich meine, dass du ein falsches Hüftgelenk hast.
3: Ja, das kommt wahrscheinlich durch den vielen Sport, aber vor allem was Schönes, dass es hat, dass ich jedem die Angst nehmen kann, das zu machen. Ich hatte ja auch Schiss, wenn irgendwie was passiert, aber der Eingriff ging 32 Minuten und dann musst du eigentlich hauptsächlich aufpassen, dass kein Infekt reinkommt und dass die Wunde gut heilt und dann ist das Ding funktionsfähig. Dann habe ich wirklich, dann braucht, glaube ich, die Haut, die über dieses Gelenk wächst, 6 Monate, aber ich war direkt nach 7 Tagen wieder beim Trainieren.
1: Was hast du denn dann trainiert?
3: Ich war
1: mit
3: direkt
1: einem falschen Hüftgelenk, da ist man ja, selbst du, der ja ein Messer zwischen den Zähnen trägt, sozusagen.
3: Nein, ich trage kein Messer.
1: Selbst
3: ich bin der größte Schisser. Ich habe das alles dokumentiert, ich bin reingefahren, ich habe den Arzt, hab den angeschaut. Sie wissen, was passiert, also machen Sie keinen Quatsch. Ja.
1: Und, bitte, und das sind meine Söhne.
3: Und die waren auch dabei. Die waren vor der OP dabei und danach auch. Nee, aber das war wirklich wunderbar. Und danach ging das, ich habe keine Reha gemacht. Ich bin direkt am 4. Tag danach aufs Fahrrad gegangen, ohne Gewichte, also ohne Widerstand getreten. Dann habe ich Beine trainiert und das ging eigentlich nach 4 Wochen, hast du nicht mehr gemerkt, dass ich eine neue Hüfte habe, also vom Laufen her. Und dann war ich 3 Monate später, war ich schon fast wieder im Spagat, wobei er gesagt hat, ich soll eigentlich 6 Monate warten. Dann habe ich da echt langsam gemacht und jetzt werde ich wieder gefordert von meinen Söhnen im Tennis, im Paddle, überall und du merkst es echt nicht.
1: Das ist krass. Also das heißt, du würdest auch zu weiteren Operationen eigentlich raten, oder?
3: Ja, ich würde zumindest, ich habe einen Freund, der ist auch in meinem Alter.
1: Ja,
3: der
1: Hans Siegel?
3: Ja, nein, der ist wesentlich jünger. Er hat übrigens gestern Geburtstag, aber jetzt wird die Sendung natürlich später ausgestrahlt, deswegen, er hatte letzten Monat Geburtstag, dieser Junge.
1: Dieser junge Hüpfer. Aber ist der dann jetzt 60 geworden?
3: Nein, der ist, glaube 57 oder 58.
1: Nein, das gibt's nicht.
3: Er ist ein 69er Baujahr. Aber er sieht gut aus, ich weiß nicht, wie er das macht. Als Arzt weiß er natürlich, sagt er natürlich, sag mal, vergönnt jetzt erwähnen, dass ich natürlich die Tricks weiß, ne? Wie man jung bleibt.
1: Also ein Freund von dir, der nicht Hans Siegel ist. Was hat der gesagt?
3: Ein Freund, der nicht Hans Siegel ist.
1: Ja, du hast den Satz begonnen gerade.
3: Naja, auf jeden Fall. Hans ist ein sehr junger Kerl und sieht sehr gut aus und macht alles richtig. Aber auch ihm würde ich zur Hüft-OP raten, falls er Hüftprobleme hätte.
1: Ja, die Sportlichkeit von Hans Siegel kann ich nicht umfassend einschätzen.
3: Er ist ein Extremsportler. Jeden Morgen schickt er mir um 7:30 irgendwie immer einen Gruß. Sagt er, okay, na, du schläfst noch nicht. Ich habe schon meine Bahn, habe ich schon gezogen. Ne? Dann sagt er, damit du Bescheid weißt, nicht, wenn du nachher kommst, ausgeschlafen.
1: Genau so redet er. Das ist so lustig.
3: Dann ist er da hin und her, der schwimmt sehr viel und er macht schon viel. Aber
1: und
3: er Golf spielen tut er sehr gut. Ja. Aber er arbeitet natürlich auch wesentlich mehr als ich am Tag beim Drehen. Deswegen sei ihm vergönnt, wenn er nicht so hart trainiert.
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1: Hier geht's gleich weiter mit unserem Promi-Interview heute mit Marc Keller. Ihr könnt euch schon mal ein kleines Kaltgetränk holen und schön die Lauscherchen spitzen. Hier geht es gleich weiter.
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1: Tachchen, ihr Lieben. Ich hoffe, ihr habt es euch an diesem Wochenende so richtig schön gemacht. Bei mir hier im Studio ist es maximal schön. Es duftet nach Waffeln, es duftet nach Kaffee und vielleicht auch noch nach einer ganz kleinen Spur so Kokossonnencreme, wisst ihr? Oh, und das vermischt sich natürlich auch mit der Waffel sowas von gut. Heute haben wir eingeölt vor uns sitzen Marc Keller. Und wir haben natürlich noch viel mit ihm vor. Er hat viele Geschichten mitgebracht. Hier geht's gleich weiter mit dem großen Star-Interview.

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1: So, wir sind wieder zurück. Mein heutiger Gast, der ist am Bodensee aufgewachsen und deswegen können wir auch zusammen so ein bisschen schwäbeln miteinander. Er hat früh gesungen, er hat sich viel bewegt, er hat gekämpft und getanzt und davon ist auch noch ziemlich viel übrig. Er ist ein unverschämtes Talent in vielen Bereichen und darüber werden wir jetzt mit ihm sprechen.
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1: Du bist heute hier angereist mit deinen zwei wunderbaren, schönen, wohlgeratenen, fantastischen Söhnen.
2: Sei froh, dass sie nicht hier vor dem Mikrofon sind, weil wenn Aaron hier, ich bräuchte gar nicht mehr reden, Aaron wäre jetzt hier,
1: ja,
2: dann würde er quasi für mich jede Antwort beantworten.
1: Also der Aaron ist der Lebhaftere, sag ich mal,
2: Aaron
1: und der Joshua ist der ein bisschen zurückhaltendere.
2: Genau, Joshua ist der an einem Tag, der Geburtstag hat
1: am gleichen Tag wie du
2: und der ist ruhig, der ist zurückhaltend.
1: Ja, so sind wir, die am 5. März Geborenen.
2: Genau, und Aaron ist, dem darfst du das Mikrofon nicht geben.
1: Ihr seid ja immer unterwegs als Los Kelleros sozusagen. Also ja. Du hast ja gesagt, wir sind immer zusammen unterwegs, weil wenn wir auch zusammen was machen oder ihr macht ja wahnsinnig viel Werbung auch zusammen, macht tolle Sachen, dann it stays in the family sozusagen.
2: Ja, das Glück haben, die waren ja von klein auf immer bei mir und es hat sich dann irgendwie so durchgezogen und beruflich zum, sag mal, zu 50% auch alles, was so ein bisschen Werbung oder Insta ist, machen wir zusammen. Aaron ist bei mir bei den Shows dabei, weil er singt auch sehr gut, macht sein eigenes Album gerade und ich bin jetzt gerade auf Tour mit den Philharmonikern und bin auch noch dieses Jahr noch 4 Konzerte, ist Aaron und Joshua dabei, weil wir einen Song haben, wo die alle beide mit auf der Bühne sind. Ansonsten ist Aaron meistens dabei. Und das ist natürlich am Ende für mich das Schönste, wenn ich die Zeit mit meinen Jungs verbringen kann und auch noch beruflich, dass der Aaron liebt, das ist ja die Kopie von mir. Mhm. Und wenn wir dann auf der Bühne uns battlen und es ist also am Ende ist es die schönste Zeit für mich.
1: Ja, und ich glaube, man ist ja als Eltern so ein bisschen im Zwiespalt, was redet man dem Kind, ja? Also jetzt hat der am Ende irgendwie aus Versehen dann doch Talent und dann redet man ihm dann dazu zu sagen, ja, geh da rein oder warst du auch auf dem Trip und hast gesagt, du machst jetzt erstmal eine Banklehre?
2: Nee, genau. Nein, weil genau das ist mir ja passiert. Ich musste erstmal eine Kfz-Mechaniker-Lehre machen.
1: Ja, und du hattest zwei linke Hände.
2: Und ich hatte zwei linke Hände und ich wollte das nicht. Und ich habe bei den Jungs ja von klein auf gesehen, Joshua war der Sportler, der absolute Fußballer, der ist dann auch in die Fußballprofilaufbahn gegangen und Aaron war von klein auf am Mikrofon und dann hat schon als Dreijähriger, wenn ich im Studio war, saß er drauf und er hat mich weggeschoben und er hat gesungen. Und dann hat er gerappt und dann war er von klein auf schon auf der Bühne, weil dem war eigentlich klar, dass der auch was mit Film und Musik macht und dann habe ich ihn natürlich komplett unterstützt. Es ist nur trotzdem in der heutigen Zeit oder ist es halt anders und schwerer. Und ich hatte halt niemand und hatte einen anderen Drive damals und musste mich anders durchboxen und er hat natürlich trotzdem ein angenehmes, schönes Leben mit uns und dann ist das Talent da, aber der Hunger ist so, dieses wirkliche alleine, egal wie, wenn ich nicht da bin, sich durchzuboxen, er hat es einfach viel schwerer und auch natürlich mit dem Vorurteil, wenn wir irgendwo hinkommen zum Agenten oder zu einer Filmproduktion und sagen sie, ah, das ist der Sohn von ihm, sieht gut aus, aber ist meistens schon Handicap, ist der Sohn von Mark Keller, sieht gut aus, dann wird er nichts können.
1: Ja.
2: Und da muss er sich jetzt halt einfach durchboxen und jetzt wird es langsam Zeit, weil er ist schon 33, aber er ist trotzdem, wenn man ihn singen hört und auf der Bühne sieht man, geile Liga, also der kann's einfach. Und der muss halt den harten Weg gehen. Und das ist halt überall schwer, weil auch die Branche sich verändert hat, das weißt du ja auch. Heute ist, wenn dir einer sagt, oh, ich bin Sänger, oh, armer Kerl.
1: Aber ich glaube, es war natürlich immer schwer und auch dir hätte niemand zugeraten, ins Showgeschäft zu gehen damals. Und schon gar nicht natürlich das Umfeld, in dem man eigentlich ja war, weil wer will seinen Sohn oder sein Kind schon irgendwie ins Showgeschäft schicken, ja?
2: Ist ja auch nicht unbedingt erstrebenswert. Ich meine, ich sage immer, wenn man mir jetzt viel Geld geben würde, ich würde immer das Gleiche machen.
1: Ja.
2: Ich würde immer wieder versuchen.
1: Aber weil es halt auch gut gegangen ist. Ist ja so extrem gut gegangen bei dir.
2: Ja, ach, es ging auch mit allen Höhen und Tiefen. Also es ist ja nicht immer alles Gold, was glänzt. Ich meine, du kennst mich auch Anfangsphasen und dann kennst du mich aus der Phase, wo ein paar Sachen nicht funktioniert haben. Es ist aber bei uns allen so. Wo geht's immer gerade nach oben?
1: Mhm.
2: Aber es ist, bei mir war es die Leidenschaft und ich wollte nur das machen von klein auf.
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1: Es ist wunderschön, heute mit meinem Gast Marc Keller zu sprechen. Der hat natürlich viel zu erzählen und das Gute ist, er bleibt ja auch noch ein paar Stündchen bei uns. Bis gleich.
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2: Es ist 5.03 Uhr. Ich bin Gisa Weber. Guten Tag. Im Streit um schärfere Sicherheitsgesetze droht die Bahngewerkschaft EVG mit Streiks im Januar. Gewerkschaftschef Burkhardt sagte, die Regierung betreibe Arbeitsverweigerung. Die Eisenbahner zahlten dafür mit ihrer Gesundheit oder gar ihrem Leben. Hintergrund ist der tödliche Angriff auf einen Bahnmitarbeiter im Februar. Justizministerin Hubich hatte daraufhin angekündigt, Bahnmitarbeiter als besonders gefährdete Berufsgruppe mit in ein neues Gesetz aufzunehmen. Vor der Kabinettsklausur kommende Woche hat Bundeskanzler Merz klargemacht, was für ihn im Mittelpunkt steht. Und zwar Wirtschaftswachstum und Beschäftigung. Sönke Röhling.
3: Ja, es gehe um eine schnelle und umfassende Entlastung für die Wirtschaft, so Merz in der Bild am Sonntag. Gerade auch für Handwerk und Mittelstand. Dort wird schon seit langem über zu hohe Sozialabgaben, zu viel Bürokratie und unflexible Arbeitszeitregelungen geklagt. Außerdem fordert Merz, dass die vor der Sommerpause beschlossenen Reformen zügig umgesetzt werden. Die werden unterdessen weiter von Linken und Grünen kritisiert. Die Gewerkschaften sprechen sogar von einem Angriff auf die Beschäftigten.
2: VW-Chef Blume bezeichnet die Lage beim Autobauer als mehr als kritisch. In einem firmeninternen Interview sagte er, der Konzern sei überdimensioniert. Kommende Woche will sich der Vorstand auf mehreren Betriebsversammlungen zum Sparplan äußern. Weltweit sollen 50.000 Stellen gestrichen werden. Digitalexperten warnen aktuell vor personalisierten Phishing-Mails. Cyberkriminelle versuchen immer häufiger über gezielte Ansprache, etwa in falschen Rechnungen, die Nutzer übers Ohr zu hauen. Dabei kommt auch KI zum Einsatz, die sich die Infos dafür aus dem Netz holt. Felix Kuhlenkamp vom Digitalverband Bitkom sagte uns.
4: Mit Anhängen sollte man vorsichtig umgehen. Und wenn irgendwelche Links in der E-Mail verlinkt sind, dann hilft es mit der Maus oder dem Cursor erstmal über den Link zu fahren und zu schauen, wo führt der mich denn eigentlich hin. Auch das muss plausibel sein mit der Firma oder dem Anbieter, der die E-Mail angeblich verschickt hat.
2: Der Rheinpegel erholt sich von seinen Tiefstständen, allerdings nur langsam. Besonders an der extrem flachen Stelle bei Kaub bleibt die Lage weiter angespannt. Hitze und Dürre haben vielen Flüssen zugesetzt. Viele Bundesländer haben deswegen etwa das Sonntagsfahrverbot für Lastwagen gelockert.
5: Sonne und Wolken wechseln sich heute Nachmittag ab. Ein bisschen Regen kann runterkommen bei aktuell 19 bis 20 Grad. Die Nacht wird wieder frisch mit bis zu 9 Grad. Morgen wieder ein Mix aus Sonne, Wolken und Regen. Dann bekommen wir 22 Grad und ab Dienstag wird es wärmer.
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6: Es ist ein fantastisches Wochenende. Ich weiß nicht, wie es euch geht. Herzlich willkommen zurück. Ich finde alles wunderbar und ich hoffe, ihr sitzt auch irgendwo wunderbar, gemütlich, vielleicht mit Kaffee oder in der Leggings noch, ja, oder in irgendeiner kurzen Hose, wie auch immer, was ihr heute vorhabt. Ihr könnt euch ein Stückchen Kuchen holen und euch jetzt erstmal gemütlich machen, weil hier geht's natürlich weiter mit unserem heutigen Gast, Marc Keller. Ihr kennt ihn vor allem natürlich aus den Bergdoktor-Filmen. An der Seite von Hans Siegel sind die beiden ein absolutes Spitzenteam. Wir reden gleich weiter, aber vorher gibt's erst

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1: Schön, dass ihr wieder da seid. Herzlich willkommen zurück. Mein heutiger Gast hat tatsächlich erst an Autos geschraubt, bevor er dann an der großen Fernsehkarriere geschraubt hat. Vom Kfz-Mechaniker zum Schauspieler.
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1: Du bist ja wahrscheinlich jetzt nicht mit dem goldenen Löffel im Mund aufgewachsen. Ich bin in einer sehr soliden Familie aufgewachsen und trotzdem habe ich immer von riesigen Schlössern geträumt, von Turnhallen, großen Wohnzimmern, wo Freitreppen runterführen und da steht eine Sitzgruppe, da steht eine Sitzgruppe. Ich habe schon immer eine gesunde Gigantomanie irgendwie gehabt. Hattest du das auch?
2: Bei mir war es tatsächlich so, dass ich wirklich Filme machen wollte und ich habe mir immer die alten Filme angeguckt und habe gesagt, sowas würde ich so gern machen. Und mir hat das Leben als Schauspieler gefallen, wenn ich so die Biografien gelesen habe oder damals so Bilder gesehen habe von dem jungen Belmondo, wenn die Ausschnitte gezeigt haben, während den Drehpausen, wie er denn in so einem Hotelchen saß draußen, hat ein Croissant reingetunkt. Und für mich war das schon, Hotel war ja für mich schon, so ein Hotel, einmal in so einem Hotel sein und dann sitzen entspannt, Croissant reintunken.
1: Da hast du erstmal angefangen, dir Croissants zu kaufen.
2: Ja, aber ich meinte, weißt du, das ist das Leben, in so einem Hotel zu sitzen.
1: Ich kann es mir vorstellen,
2: Und dann sitzt er im Anzug, lächelt, dann hatte die Zeit einfach. Und das war ja für uns früher ein Hotel. Ich war nie im Hotel. Ich war, das gab's nicht, was irgendwo. Und wenn war es irgendwie, das war ein Zimmerchen.
1: Und wir müssen sagen, die ersten Hotels, in denen wir waren, also nicht wir zwei zusammen, aber in unserer Karriere, muss ich doch auch sagen, das war, als ich anfing mit Fernsehen, das war ein Sterbezimmer. Ja. Da weißt du, dass nicht noch ein Kreuz überm Bett hing und irgendwie am Bettrand so ein Pfarrer saß, der irgendwie für meine Seele gebetet hat, war wirklich alles ein Holzbett, Singlebett, also kein Doppelbett, sondern so ein kleines. Das kennt man ja nur aus Altenheimen und Krankenhäusern.
2: Ja, und oftmals noch die Dusche auf dem Flur und
1: so schlimm war es nicht, aber das Frühstück morgens, da kriegte man dann so einen Schinken-Käseteller und das war so Zellophanfolie drüber gezogen, weil das hatte man abends, hatte das der eine, der da arbeitet, hatte das schon vorbereitet. Aber du, ich glaube, wenn ich mal so ein bisschen auf unsere Branche gucke, es könnte sein, dass wir dahin auch wieder zurückkehren, weißt du?
2: Das meinte ich ja, die Zeit hat sich wirklich verändert. Ich meine, früher, wie gesagt, die Plattenfirmen, da hat man früher Platten verkauft, die erfolgreich waren, haben noch Geld verdient, die heute erfolgreich sind, müssen noch hoffen, dass sie eine Tour verkaufen, weil mit Platten verdienen sie kein Geld mehr. Und Streaming ist ja auch immer so eine Geschichte, wo man nicht genau weiß, was bleibt da am Ende übrig.
1: Nix. Aber du machst eine Tour und da beneide ich dich. Wirklich. Du hast dir philharmonische Orchester engagiert oder geholt und du singst mit denen die Sounds deines Lebens sozusagen.
2: Ja, Songs of My Life. Ja. Das ist auch eine verrückte Geschichte. Ich meine, ich erlebe in den letzten Jahren so viel verrückte Dinge, so wie mit diesem kleinen Buch, was ich jetzt mache und Songs of My Life, diese Tour. Ich meine, die Platte kam letztes Jahr raus, mein Album Songs of My Life. Und dann haben wir da eine Geschichte zugeschrieben. Eigentlich erzähle ich da mein Leben auf der Bühne, die alle mit meiner Geschichte zu tun haben. Ich habe als kleiner Junge eine Band gehabt, da war ich 15, dann war ich Sänger der Big Band der Bundeswehr mit 20 und dann kam die Rudi Carrell schon, dann ging meine Filmkarriere los. Aber ich wollte eigentlich immer dieses Entertainment machen und wollte mit dem Orchester singen, wollte nur kein Mensch finanzieren. Und jetzt mit 61, zum Glück sind die Zähne noch drin. Aber es funktioniert. Und die
1: gut, dass du die neue Hüfte hast. Und vor allem jetzt mal ehrlich, es gibt nichts Schöneres, als vor einem Orchester zu stehen und zu singen. Ich hatte ja die Gelegenheit 1, 2, 3 Mal. Und ich muss sagen, wenn ich mir etwas aussuchen dürfte, dann wäre es das. Vor einem Orchester stehen. Also es wäre dann schon schön, wenn die Leute auch das schön finden und so. Aber das ist ja, mit Musik erreicht man die Menschen nochmal so ganz anders.
2: Ja, bei mir hängen die, glaube ich, bei mir ist es die Geschichte, weil ganz viele Menschen ja meine Karriere über Generationen schon mitgekriegt haben. Also sind dann die Mütter drin, die mich bei Rudi Carrell gesehen haben, die Kinder auch noch die Sterne des Südens gesehen haben, wo die noch klein waren und dann die Söhne, die Cobra 11 geguckt haben und jetzt schauen sie Bergdoktor gemeinsam.
1: Ja.
2: Und das ist Wahnsinn.
1: Von 3 bis 99 ist alles möglich bei dir.
2: Das sind ja schon fast 40 Jahre, das ist schon brutal. Und die, ich habe sie damals gesehen bei Carrell. Ach, es war schön, Herr Keller. Und wie sie es heute wieder gesungen habe, wunderbar.
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1: Wie sympathisch kann man eigentlich sein? Was für ein wunderbarer Mann. Und das Gute ist, er bleibt ja noch eine ganze Weile bei uns. Ich hole noch ein paar Waffeln und dann geht's hier gleich weiter.
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1: Hallöchen, schön, dass ihr da seid. Hier geht's gleich weiter mit dem großen Promi-Interview der Woche. Heute ist Marc Keller bei mir und ich muss sagen, es ist manchmal gar nicht so leicht, neben jemandem zu sitzen, der so viel Talent hat. Der kann singen, der kann schauspielern, der kann tanzen und der hat auch noch ganz viele tolle Kinder gemacht. Das und vieles mehr werden wir gleich besprechen. Hier

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0: bei uns geht's weiter mit einem Mann, den natürlich viele aus einer der rasantesten Serien in Deutschland kennen. Da ging's damals um Autos, um Verfolgungsjagden und sehr viel Adrenalin. Alarm für Cobra 11.
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0: Nur mal kurz zu eurer Zusammenarbeit insgesamt zu diesem Projekt Bergdoktor, in das du reingegangen bist, wahrscheinlich nicht mit so vielen Hoffnungen,
2: nein,
0: oder?
2: Und das, jetzt sind wir wieder bei meiner Show, die Geschichte gibt's ja auch bei meiner Show, wo ich denn erzähle, wie alles gut lief und habe ein paar kleine Filme gemacht und wie ich dann im Strandbad lag und meine Agentin mich anruft und sagt, Marc, hast du das Buch gelesen? Und ich sage, liebe Angelika, ich habe das Buch kurz mal durchgeschlagen, ich habe meine drei Finger reingesteckt und meinen Namen, egal wo ich reinstecke, taucht nicht auf. Was ist das für eine Rolle? Sagt sie, Marc, wie viel drehst du momentan? Dann sage ich, nichts. Sagt sie, okay, wie viel Geld verdienst du momentan? Nicht viel. Sagt sie, gut, willst du jetzt zu dem Casting gehen? Ich sage, du hast recht. Gut, nicht zum Casting, willst du hingehen? Dann gehe ich hin und sage, und dann stand da vor mir, der Fels in der Brandung.
0: Und
2: sagt,
0: da war er schon, da war der Hans, und der Hans stand schon fest, oder?
2: Ja, er stand fest und ich habe die denn kennengelernt. Die wollten mich haben, aber und stand fest. Und dann sagt er, na, da schon her, da ist er. Du heißt ab jetzt Alexander Kahnweil. Und du wirst einen einzigen Freund haben. Dann sage ich, wer ist das? Sagt er, na ich. Ne? Und du wirst auch heiraten. Sag ich, wen? Sagt er, spielt keine Rolle.
0: Die müssen wir doch finden.
2: Und so ging es los. Und dann singe ich in meinem Konzert Martin, mein einziger Freund, den Satz, den ich damals erfunden habe.
0: Ja.
2: Ja, und die Leute, die kennen das alle und haben weißen Kittel auf der Bühne an, die schreien, aber das war in der Tatsache so, dass ich echt leider nichts hatte und die Rolle, die so klein war, nur angenommen habe, weil ich keine andere Möglichkeit hatte. Und dann habe ich zum Hans und den gesagt, kann ich diesen Bergdoktor ein bisschen anders anlegen, also diesen Dr. Kahnweil? Da meinte er, wie denn? Na, der spricht ein bisschen anders. Und dann kam so, Martin, mein einziger Freund, gut, dass du da bist, aber Vera macht Riesenprobleme. Und dann haben die das zugelassen. Und das hat wahrscheinlich den Kahnweiler auch in dieser kleinen, auch mit diesen paar Drehtagen, hat dazu geführt, dass Dr. Kahnweiler so beliebt wurde.
0: Ja.
2: Und dass ich da auch extrem viel Spaß habe, den zu spielen und das war's.
0: Das glaube ich. Aber trotzdem, ich meine, auch so lang Teil eines Teams zu sein, das gelingt einem ja nicht immer, aus unterschiedlichen Gründen. Aber jetzt bist du auch in der Bergdoktor-Familie ja seit, weiß nicht wie viele Jahren, 18 Jahren? Seit 20. Also ist es ja schon so, dass da ist doch bestimmt eine ganz wunderbare Stimmung, weil man sich aufeinander freut und gleichzeitig kann man aber auch mal sagen, nee, heute nicht, habe ich keinen Bock und so. Und es ist eine sehr familiäre Angelegenheit, könnte
2: ja,
0: ich mir vorstellen.
2: Ja, aber das steht und fällt mit dem Hans. Du weißt es ja selber, als du bist ja auch immer Hauptgericht, ne? Du bist die Star-Moderatorin oder machst deine Sachen und da hast du schon sehr viel Einfluss auf die Dinge, die du machst in deinem Team. Und wenn da einer drin ist, der dir nicht passt, sagst du, ey, der geht mir auf den Sack, weil der ist destruktiv und wenn es die Produktion zwei, dreimal hört, dann wird der irgendwann mal ausgefädelt und dann kommen Leute um dich rum, wo du sagst, ey, mit denen macht Spaß zu arbeiten, weil die Energie ist ja letztendlich das, was uns ausmacht und wir brauchen nichts, was uns runterzieht.
0: Man will keine schwarzen Löcher haben. Es gibt manchmal so Leute, wo man immer, wenn die in den Raum kommen, hat man das Gefühl, es macht so, wie wenn so der Computer runterfährt.
2: Genau. Und das gibt's halt immer und bei uns ist es so, dass Hans natürlich schon, dass ich so lange dabei bin, steht und fällt mit dem Hans, ja. Also wenn der Hans jetzt keinen Bock auf mich gehabt hätte, dann wäre ich wahrscheinlich nach der dritten, vierten Staffel nicht mehr dabei gewesen, weil würde sich nicht wohlfühlen, wird es immer wieder äußern und dann werden sie sagen, ja, das funktioniert nicht. Mm. Und Hans hat aber auch so ein sehr gutes Gefühl für das gesamte Team und brennt nach wie vor auch nach 20 Jahren noch so brutal für einzelne Szenen und geht die durch und kennt jedes Detail, kennt das Buch in- und auswendig und hilft den neuen Kollegen sehr beim Arbeiten. Und ich glaube, dass der ganze Erfolg vom Bergdoktor ist schon zu 90% Hans für zuständig, weil er einfach, das ist sein Ding. Und er kümmert sich um alles und er ist auch keiner, der destruktiv ist oder Menschen ein schlechtes Gefühl gibt.
0: Nee, gar nicht.
2: Und deswegen ist das Ding familiär und funktioniert so lange. Und wenn wir uns sehen, klar, wir brauchen nicht reden, wir gucken uns nur an und dann...
0: Ist natürlich sehr lustig. Also ich werde dafür sorgen, dass dieser Ausschnitt, den du und jetzt gerade über ihn gesagt hast, ihm auch zugespielt wird. Und dann würde ich sagen, bis die nächsten 20 Jahre auch noch dabei.
2: Sehr gut.
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0: Ach, das ist so herrlich, wenn man einen Gesprächspartner hat, mit dem es flutscht. Ich freue mich, dass Marc Keller heute bei uns ist. Und der bleibt natürlich auch noch eine Weile hier. Bis gleich.

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4: Es ist 5:04. Ich bin Gisa Weber. Guten Tag. Bei der Kabinettsklausur kommende Woche sollen Wirtschaftswachstum und Beschäftigung im Zentrum stehen. Wie Bundeskanzler Merz der Bild am Sonntag sagte, müsse die Wirtschaft umfassend und schnell entlastet werden, gerade auch Handwerk und Mittelstand. Mit Blick auf die zum Teil scharfe Kritik, nicht nur aus Wirtschaft und Opposition, sondern auch aus den eigenen Reihen, sagte er, man wisse, was richtig und gut ist für das Land. Da lasse man sich nicht beirren. Die Kabinettsklausur startet am Dienstag. Die Eisenbahngewerkschaft EVG droht der Bundesregierung mit Streiks im Regionalverkehr Anfang nächsten Jahres. EVG-Chef Burkhardt sagte, dass ein Gesetz für härtere Strafen bei Angriffen auf Zugpersonal noch dieses Jahr in den Bundestag müsse. Hintergrund ist der tödliche Angriff auf einen Zugbegleiter im vergangenen Februar. Digitalexperten warnen aktuell vor personalisierten Phishing-Mails. Cyberkriminelle versuchen immer häufiger, über gezielte Ansprache die Nutzer übers Ohr zu hauen, etwa in falschen Rechnungen. Dabei kommt auch KI zum Einsatz, die sich die Infos dafür aus dem Netz holt. Im Zollstreit mit den USA reagiert Kanada nun. In 2 Wochen gelten Gegenzölle auf US-Produkte, kündigte Premier Carney an. Er wirft den USA vor, einen Handelskrieg losgetreten zu haben. Nach dem Scheitern tagelanger Verhandlungen waren gestern neue US-Zölle auf kanadische Produkte in Kraft getreten. Die würden nun Dollar für Dollar erwidert zu Carney. Nach einem brutalen islamistischen Überfall auf mehrere Dörfer in Nigeria gehen die Rettungskräfte von mindestens 40 Toten aus. Hunderte Kämpfer einer Terrorgruppe hatten nach dem Freitagsgebet mehrere Moscheen angegriffen. Dabei sollen auch etliche Menschen entführt worden sein. Jeddelo 2 sorgt für die erste große Überraschung im DFB-Pokal. Der Viertligist gewinnt gegen Bundesliga-Absteiger Heidenheim mit 5:2 und ist eine Runde weiter. Kurios, Jeddelo 2 revanchiert sich damit für das Aus bei seiner einzigen anderen Teilnahme am DFB-Pokal 2018. Damals gewann Heidenheim mit 5:2.
5: Sonne und Wolken wechseln sich heute Nachmittag ab. Ein bisschen Regen kann runterkommen bei aktuell 19 bis 20 Grad. Die Nacht wird wieder frisch mit bis zu 9 Grad. Morgen wieder ein Mix aus Sonne, Wolken und Regen. Dann bekommen wir 22 Grad und ab Dienstag wird es wärmer.
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6: Willkommen zurück an diesem schönen Wochenende. Ich hoffe, ihr habt nichts Großes vor heute, außer vielleicht Kaffee trinken. Die Wäsche wird jetzt mal ignoriert und das auch unterm Couchtisch wieder lauter Fussel liegen. Ihr lehnt euch bitte zurück und hört zu. Ich werde euch komplett entspannen mit dem Mann, der heute bei mir zu Gast ist. Es ist nämlich Marc Keller. Ja, der bringt alles mit, was man für so ein richtig schönes Wochenende braucht. Charme, Stimme, Geschichten und sehr viel Ausstrahlung. Und ich habe mein Waffeleisen schon mal angeschmissen, um ihm eine schöne Waffe zu kredenzen. Und jetzt hören wir Musik. Und dann quatschen wir weiter mit Marc Keller.

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1: Wir sind wieder zurück und mein heutiger Gast, ja, der trägt im Fernsehen seit Jahren Arztkittel und das steht ihm ganz außerordentlich gut.
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1: Wenn du möchtest, könnten wir ein kleines Spiel spielen.
3: Oh, ich bin gespannt. Ich bin kein Spieler. Aber
1: lieber Marc.
3: Ja.
1: Liebe Barbara, wir haben lange überlegt, was wir heute mit euch spielen. Und dann haben wir festgestellt, Marc hat in seinem Leben eigentlich schon alles gemacht. Gesungen, geschauspielert, getanzt, gekämpft, gedoktert. Deswegen holen wir heute einen Klassiker raus. Ich habe noch nie. Ein Spiel für alle Freunde der komplizierten Formulierungen und doppelten Verneinungen. Barbara weiß, wovon wir reden. Oh, ich habe nie, weißt du, doppelte Verneinung. Wir haben euch, ich habe noch nie Formulierungen aufgeschrieben. Und solltet ihr es doch schon mal gemacht haben, müsst ihr tröten und die Geschichte erzählen. Wir sind gespannt. Also, hier ist die Tröte.
3: Okay, und was muss ich machen? Ich muss drücken.
1: Du musst jetzt eine Formulierung, du musst jetzt was vorlesen. Lies mal vor.
3: Ich habe keine Brille dabei. Hm. Auch ist groß geschrieben.
1: Ist groß, ne? Wegen mir schreiben die alles groß.
3: Ich habe noch nie bei einer Actionszene gedacht, das sieht jetzt cooler aus, als es sich anfühlt. Das ist ja auch schon wieder lange her. Hey, es war Cobra 11, da war ich 30, vor 30 Jahren.
1: Du warst vor 30 Jahren 30?
3: Nee, vor 30 Jahren war ich sogar 31. Na gut, das
1: vor
3: eine Jährchen.
1: Vor 30 Jahren war ich auch schon fast 30. Gott, das ist vertust du dich jetzt auch manchmal in Jahrzehnten? Ach, wir haben uns ja seit 20 Jahren nicht mehr gesehen. Nee, es sind schon 30. So, gell?
3: Ja.
1: Passiert jetzt oft. Also hast du schon mal das Gefühl gehabt, sieht total cool aus und war es dann aber eigentlich gar nicht?
3: Ja,
1: okay,
3: das dann schon.
1: Achtung, ich piepe und erzähl die Geschichte.
3: Ja, das waren Kampfszenen, die wir gedreht haben. Wir haben den ganzen Tag mit dem Europameister Taekwondo, Frank Kessler war der hat den sechsten Dan. Und mit dem haben wir trainiert, den ganzen Tag eine Choreografie gemacht und die war wirklich gut. Das Problem ist, wir haben dann beim Drehen hatten wir einen älteren Regisseur, ein lieber Kerl damals, aber hat ein Problem gehabt, abends gerne mal einen Schluck. Das heißt, er
1: hat, ja. Und morgens er hat, dann gerne ein bisschen müde.
3: Nein, er hat morgens auch ab und zu in eine Teekanne, einen heißen Tee, da war ein bisschen Wodka drin. He? Und dann ging das immer so, weißt du, und wir haben immer erst gedacht, das war Tee, aber dann hat er schon einen gelöffelt gehabt und war schon immer so, machen wir so, einen Schuss so, machen wir so. Und da hat er einen Regieassistent gehabt und dann haben die unsere Action-Szene aufgenommen. Und du musst gewisse Szenen, damit die überhaupt funktionieren. Wenn du einen hohen Kick machst, musst du schon in der Totalen sein, dass man den Kick sieht. Wenn du natürlich zu nah dran bist, dann siehst du nur ein Bein, so ein Ausschnitt von einem irgendwas geht durchs Bild. Und wir haben uns abgeackert und haben
1: und
3: gemacht,
1: der hat es immer nicht drauf.
3: Und dann Hemd rausgezogen. Ja. Ja, und dann haben wir diesen ersten Schnitt gesehen und wir kamen uns komplett cool vor und haben dann so die Grimassen gerissen. Und dann siehst du nur irgendwie so einen Kopf hin und her wackeln, weil er war ganz nah dran.
1: Ja,
3: er wollte
1: klar.
3: Diese Action besonders zeigen. Und dann siehst du halt den Kick, siehst du nicht. Du siehst nur irgendwas kommt ins Bild und dann den anderen mit einem Sound wegfliegen. Und wir haben gesagt, ey, das kann man niemand zeigen. Mhm. Aber wir kamen uns extrem cool vor und die Kampfszene muss man dann nochmal neu machen, weil ich habe gesagt, ey, das kann man nicht zeigen. Und auch der Hermann Johr damals, der große Produzent, der hat gesagt, ja, was haben die gemacht? Der war nicht da. Oh, und dann haben wir es nochmal gedreht. Und
1: also ich glaube, eine Kampfszene zu drehen, überhaupt schon mal die Überwindung, jemanden fake-mäßig weh zu tun, ist ja schon mal was, ja?
3: Ja, aber das ist ja,
1: ich
3: das
1: weiß.
3: Tut ja nicht weh, das macht ja nur Spaß. Wenn
1: ich weiß, geht. Aber trotzdem, das muss ja exakt sein. Das muss ja auch vielleicht viermal wiederholen, um es aus verschiedenen Richtungen zu filmen und es muss dann viermal, ja, wie eine Choreografie immer gleich sein.
3: Das muss immer gleich sein und deswegen sollte man auch trainieren und wenn du körperlich fit bist, macht es ja auch Spaß. Und wir kamen ja beide vom Kampfsport und es war wunderbar, hat echt Spaß gemacht. Aber, ich meine, schau dir die ganzen koreanischen Filme an, die leben davon, die kommen alles im Taekwondo, die fliegen durch die Gegend, die wissen aber genau, wie man es filmt und wie man schneidet, wo die Kamera stehen muss.
1: Ja.
3: Und wenn du da halt einen Spezialisten hast, der nimmst du ihn, ich habe ihn sicher, aber wir gehen da ran. Und für den war das Ganze drumherum, der hat ja sich schon erschreckt, denn wieder, boah, tja, oh, da ist aber Action. Oh, ich sage mal, guck mal, das war und da hat er sich wieder sein Teechen genommen und dann, ja.
1: Ja, und dann, war jetzt erstmal Pause, ja, so viel los hier.
3: Er hat immer gedacht, er wird geschlagen, er war nur nebendran, haben sie mit rumgeführt, hat er mich geschoben.
1: Das ist lustig. Naja, ja, man macht schon ganz schön viel mit, wenn man schon so lange dabei ist.
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1: Was ist das schön, so ein Wochenende mit Marc Keller. Wir haben das große Privileg, dass es noch ein bisschen so weitergeht. Wir werden noch weitere Geschichten aus dem Keller-Universum hören nach einer kurzen Pause. Bis gleich.
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1: Ich grüße euch an diesem schönen Wochenende. Ihr könnt euch noch mal was zu trinken oder zu essen ranholen und dann die Füße hochlegen. Bei uns ist nämlich heute zu Gast der sehr, sehr angenehme Marc Keller. Vielleicht gibt's noch eine Anekdote vom Bergdoktor. Ist ja eine der erfolgreichsten Serien überhaupt europaweit. Den Marc Keller, den kennt man nämlich nicht nur in Deutschland, sondern auch im europäischen Ausland, weil diese Serie überall hin verkauft wurde. Das und vieles mehr besprechen wir gleich im nächsten Teil des Promi-Interviews.

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1: Willkommen zurück zum großen Promi-Interview der Woche. Es gibt Menschen, die spielen einen Arzt und dann gibt es welche, die spielen einen Kommissar. Und dann gibt es diesen Mann hier, der spielt Arzt und manchmal auch Kommissar und der singt aber auch noch nebenher. Und tanzen kann er auch. Ja, wir müssen jetzt noch ein bisschen Rücksicht auf Normalbegabte nehmen, weil der Mann, der heute hier bei uns ist, der ist natürlich eine Ausnahmeerscheinung.
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1: Hier kommt die nächste Aussage. Ich habe noch nie über einen Witz gelacht, den ich nicht verstanden habe. Oh doch, habe ich schon gemacht, natürlich. Macht man doch immer. Ich bin wahnsinnig affirmativ mitfühlend mit den Leuten. Weißt du, also bei mir ist es so, ich kann es ganz schlecht haben, wenn sich jemand vor der Kamera blamiert oder wenn jemand...
2: In der Sendung meinst du?
1: Auch in der Sendung. Ich bin jemand, der eigentlich dann denkt, komm, ich lache jetzt schnell, weil sonst entsteht sowas Unangenehmes.
2: Oh, ich war so schlecht bei euch in der Sendung. Ich war doch mal in dieser Sendung mit bei Thomas Gottschalk. Wie hieß denn die Sendung bei euch?
1: Denn sie wissen nicht, was passiert?
2: Da musste ich doch dieses Ding rückwärts reden.
1: Aber das war doch so... Aber das haben wir doch. Das hat der Hans Siegel mir geschickt. Ja. Du warst doch mit dem Hans.
2: Ja, ich war mit Hans.
1: War das Lustigste. Ihr nur einen Buchstaben immer sagen. Ja, und jedes Wort musste mit diesem Buchstaben beginnen. Ich wünschte, wir könnten es jetzt einspielen. Das ist, bitte bei YouTube nachschlagen, die lustigste Szene, die ich jemals erlebt habe. Der Hans hat es mir geschickt und ich gucke es mir in dunklen Momenten meines Lebens immer wieder an.
2: Ich habe gesagt, ich habe das nicht auch.
1: Dir wurde ein Buchstaben zugelost. Und das ist übrigens auch was man sehr günstig ist. Ein sehr günstiges Spiel, mit dem man echt gut den Abend verbringen kann. Und dann mit diesen Buchstaben sollte jedes Wort beginnen und du musstest bestimmte Begriffe erklären. Und ich gebe zu, du bist an deine Grenzen gestoßen.
2: Gangane. Irgendwie Geh anstatt Banane.
1: Gangane. Das war sehr lustig. Ich stelle nochmal die nächste Frage hier gleich. Ich habe noch nie über meinen Beziehungsstatus gelogen.
2: Meine Jungs, die waren so von klein auf immer bei mir, vor allem waren die mein größtes Glück. Ich hätte niemals gesagt, ich hätte keine Kinder. Ich habe aber das erste erzählt, ich habe zwei geile Jungs. Ja. Meine zwei Kopierer. Ja. Und die Frau damals auch nicht verleugnet.
1: Warum auch? Ich finde. So, genau.
2: Ich zieh mal was für dich.
1: Ich habe auch noch nie gelogen. Das wäre auch bei mir auch völlig unsinnig.
2: Also in dem Status, Achtung, ich bin noch nie irgendwo aufgewacht, ohne zu wissen, wie ich da hingekommen bin. Na, bin ich noch nie. Ich habe nie Alkohol getrunken oder so.
1: Ich auch nicht.
2: Ich weiß immer sehr wohl, wo ich bin.
1: Ich auch. Das fand ich jetzt auch gar nicht schlimm.
2: Ich auch nicht, Meine Jungs trinken auch nichts, bis heute nicht.
1: Wirklich?
2: Noch nie Alkohol, noch nie geraucht. Das ist auch.
1: Das hast du aber gut hingekriegt.
2: Das habe ich habe nichts gemacht.
1: Vorgelebt.
2: Ich habe eigentlich überhaupt nichts gemacht. Ich muss sagen, das ist das große Problem auch manchmal. Du hättest mal machen sollen. Warum hast du das hättest du härter durchgegriffen? Sage ich weiß, jetzt sage ich es auch immer, meine Jungs, ich hätte härter durchgreifen müssen, Vater.
1: Ja, was willst Vater, du vergiss
2: da? Sag so, Vater, was willst du dagegen machen? Dann liegen so zwei mit 180 Kilo auf mir drauf. Und jetzt? Von früher waren sie klein, konnte ich sie wegschmeißen. Jetzt mach doch mal was.
1: Ich habe noch nie gesagt, ich bin gleich da, obwohl ich noch nicht mal losgefahren war. Doch, das habe ich schon gesagt.
2: Ich auch schon.
1: Oh Gott. Kennst du das, wenn man so, ich bin gleich da und so und du weißt, du hörst es. Die anderen hören es ja auch an der Art, wie das Geräusch um einen rum ist.
2: Das könnte mein Sohn, wenn jetzt Aaron wäre. Es ist, wenn du den fragst, ich bin gleich da. Mhm. Also wenn wir sagen, wir spielen um 5 Fußball oder Tennis, dann musst du beim Aaron sagen, wir spielen um 4 Tennis. Dann ist er auf die 5 da.
1: Ja.
2: Und weil er sagt, ansonsten stehen wir um 5 da, sagt er, bin schon unterwegs. 6 kommt er an. Sag ich, okay, aber sag mir mal, wo bist du lang gefahren? War das eine Vollsperrung oder was?
1: Aber bist du auch manchmal dann ungehalten? Weil ich habe so das Gefühl, du bist... Ich bin ganz schön lieb.
2: Ja, aber ich bin schon, bei Aaron, bei uns knallt schon, auch mit dem Joshua. Der Joshua kann es auch nicht haben, weil das ist echt Aaron. Der hat selbst mal einen Hollywood-Produzenten warten lassen.
1: Ja.
2: Wir waren in Wien beim Filmball und alle wollten mitfahren. Aaron sagt, ich komme gleich wieder, ich hole noch was. Und es standen alle unter.
1: Und der Hollywood-Produzent, alle standen alle da.
2: Und Aaron kam noch 10 Minuten erst und sagt, auf wen warten wir? Und dann kam Aaron und der immer, ach Papa,
1: Nicht so spießig.
2: Ja. Ich meine, wenn das jetzt dir erzählt, wirst du dich halt totlachen, wie es erzählt, aber Aaron ist halt so, von klein auf.
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1: Ach, was ist das für ein schönes Gespräch mit unserem Freund Marc Keller und da kommt natürlich noch viel, viel mehr. Wir machen kurz Hydration Break und sind dann wieder zurück.
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1: Es ist 5:05 Uhr. Ich bin Gisa Weber. Guten Tag. Vor der Kabinettsklausur kommende Woche hat Bundeskanzler Merz klargemacht, was für ihn im Mittelpunkt steht. Und zwar Wirtschaftswachstum und Beschäftigung. Sönke Röhling.
2: Ja, es gehe um eine schnelle und umfassende Entlastung für die Wirtschaft, so Merz in der Bild am Sonntag. Gerade auch für Handwerk und Mittelstand. Dort wird schon seit langem über zu hohe Sozialabgaben, zu viel Bürokratie und unflexible Arbeitszeitregelungen geklagt. Außerdem fordert Merz, dass die vor der Sommerpause beschlossenen Reformen zügig umgesetzt werden. Die werden unterdessen weiter von Linken und Grünen kritisiert. Die Gewerkschaften sprechen sogar von einem Angriff auf die Beschäftigten.
1: Die Bahngewerkschaft EVG fordert einen besseren Schutz für Zugpersonal vor Gewalt und droht mit Streiks. Sollte die Bundesregierung nicht wie versprochen bald ein Gesetz auf den Weg bringen, wird im Januar der Betrieb lahmgelegt. Das sagte Gewerkschaftschef Burkhardt. Hintergrund ist die tödliche Attacke auf einen Bahnmitarbeiter im Februar. VW-Chef Blume bezeichnet die Lage beim Autobauer als mehr als kritisch. In einem firmeninternen Interview sagte er, der Konzern sei überdimensioniert. Es gäbe aber keine VW-Krise, sondern eine Krise der gesamten Automobilbranche. Kommende Woche will sich der Vorstand auf mehreren Betriebsversammlungen zum Sparplan äußern. Weltweit sollen 50.000 Stellen gestrichen werden. Die Werke in Emden, Hannover, Zwickau und Neckarsulm stehen vor dem Aus. Eine endgültige Entscheidung gibt es aber noch nicht. Italien droht damit, keine Migranten mehr aus Deutschland zu übernehmen. Vizeregierungschef Salvini begründet das damit, dass deutsche Hilfsorganisationen im Mittelmeer Geflüchtete aufnehmen und sie dann nach Italien bringen. Solange das so bleibt, dürfe Deutschland keine illegalen Einwanderer nach Italien zurückschicken, so Salvini. Schleswig-Holstein und Nordrhein-Westfalen haben heute Geburtstag. Beide Bundesländer werden 80 Jahre alt. Richtig gefeiert wird aber erst später. Nächste Woche steht in Münster der NRW-Tag an. In Schleswig-Holstein gibt es den offiziellen Festakt übermorgen. Der DFB-Pokal hat seine erste richtige Überraschung. Regionalligist Jeddelo 2 feiert eine 5:2-Gala gegen den Bundesliga-Absteiger Heidenheim. Der Club aus Niedersachsen erreicht damit bei seiner zweiten Teilnahme am DFB-Pokal erstmals die zweite Runde.
3: Es geht mit Sonne, Wolken und auch etwas Regen durch den Tag und in den Abend. Die Temperaturen bei 17 bis 20 Grad aktuell. Heute Nacht teilweise einstellige Temperaturen in Brandenburg. Bis zu 9 Grad werden erwartet. Morgen 22 Grad, sehr angenehm. Weiterhin durchwachsen allerdings mit Sonne, Wolken und auch Regen. Ab Dienstag trockener und es wird wieder wärmer und damit auch wieder sommerlicher.
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4: Endlich Wochenende, Freunde. Da habe ich mich jetzt aber wirklich drauf gefreut, obwohl ja meine Ferien gerade erst zu Ende gegangen sind. Aber ich freue mich natürlich, dass ich es jetzt nochmal hier so gemütlich habe. Mit frisch gebackenen Waffeln und einem tollen Gast im Studio. Der ist ein bekannter Mann, durch den Bergdoktor natürlich geworden, aber auch davor schon durch Serien wie Alarm für Cobra 11 und vieles mehr. Wir machen das Wochenende mit ihm, mit dem wunderbaren Marc Keller, ein bisschen attraktiver. Und hier geht's gleich weiter mit dem Gespräch, aber davor natürlich für euch noch ein bisschen schöne Sommermusik.

0: dass ihr wieder da seid. Mein heutiger Gast ist Schauspieler und jetzt kommt's, der beste Freund vom Bergdoktor.
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2: Ich habe noch nie laut mit einem Haustier gesprochen, als wäre es ein Mensch. Doch, ich ständig. Auch. Mein Hund heißt Kuperle.
0: Ach, das Kuperle.
2: Das Kuperle.
0: Neues Kuperle. Was ist denn das Kuperle für ein Hund?
2: Eigentlich gekauft als Maltipoo, aber es hat sich herausgestellt, dass es ein Kleinpudel ist. Ach, das ist mein Scheißerle. Und weißt du was? Ich habe gesagt zu meiner Lebensgefährtin, habe ich gesagt, pass auf, Regel Nummer 1. Du kriegst einen Hund, weil Joshua und alle haben mich überredet. Vor 5 Jahren habe ich gesagt, du kümmerst dich drum, es ist dein Hund. Der Hund kommt nicht ins Wohnzimmer, auf die Couch, nicht aufs Bett und er kommt nicht ins Studio. Am ersten Abend, wo wir den geholt haben zusammen, wie gesagt, mir ein T-Shirt mitbringen, dass er sich gleich an unseren Duft gewöhnt, ja, weil wir ihn angeguckt und 8 Wochen später abgeholt. Dann hat es war so kalt im Januar und dann hat er gefroren und haben ihn so eingepackt und am Abend dann so ein Häuschen direkt ans Bett auf den Stuhl, dass er uns sieht, gestellt und dann sind wir so, sie liegt links, ich lieg rechts und dann schauen wir so rüber und dann kommt auf einmal Köpfchen raus. Und dann tappelt er auf einmal raus übers Bett, über sie drüber und setzt sich bei mir hier auf die Brust.
0: Nein,
2: und ich habe ihn so.
0: Aber da kannst du doch nicht.
2: Und dann sagt sie, ich denke, er darf nicht aufs Bett. Dann sage ich, nun lass ihn doch ein bisschen. Und seitdem, ich kuppele meinen Hund und schläft hier und hier. Und wenn ich komme, es ist mein.
0: Ich sehe das immer bei Instagram, da gibt es so Memes, wo dann drüber steht, er ist übrigens derjenige, der keinen Hund wollte. Ja. Und dann siehst du diesen Mann, ja, mit dem Hund beim Fernsehen, auf der Brust, dann im Rucksack beim Fahrradfahren, dann im Flugzeug auf dem Schoß und
2: es
0: so.
2: Das ist mein alles. Bei mir ist es noch schlimmer.
0: Ich verstehe es.
2: Wenn ich morgen wieder komme, wir fliegen heute runter, wenn ich heute Abend wieder komme, der wartet und dann, ich muss in Deckung gehen, weil Koffer auf die Seite, Schuhe aus und dann, wenn ich ihn nicht begrüße, der springt, der dreht durch und dann auf Sofa und dann legt er sich auf mich drauf und dann muss ich
0: oh Gott, ist das
2: 5 bis 8 Minuten kriege ich keine Luft.
0: Sind schon mal eingeplant jetzt, oder?
2: Und dann, egal wo ich bin, Klebstoff aufs Bett, dann wird wieder dann trägt er sich so und rumgekuschelt und ich denke, mein Junge, mein kleiner Scheißerle.
0: Und dann redet man ja auch so mit denen. Ich habe zum Beispiel auch mit meinen Hühnern, ich rede auch mit den Kühen und so und ich bin mir ziemlich sicher, die verstehen mich überhaupt
2: 100%.
0: Nicht.
2: Dachte, die verstehen
0: meinst
2: mich.
0: Du, die verstehen
2: die
0: mich?
2: Die verstehen deine Art. Ich glaube, die verstehen so viel. Wir haben alle keinen Plan. Und mein Kuppele, bei dem denke ich immer, der versteht jedes Wort. Weil er guckt mich an und wie ein Mensch schaut er dich denn an. Und wenn ich was sage und er macht auch dann alles genauso. Es ist, also für mich ist das ein...
0: Kuppele.
2: Es ist Kuppele. Und meine Söhne sagen, wir haben ihn verloren.
0: Ja,
2: und und die sagen auch zu mir, das ist unser Bruder, weil ich so habe ich mit meinen Jungs geredet, wo die Kleinen waren, so ich, oh mein kleiner Scheiße Lino, hopp und dann Kuppel, Joshua, schnell und dann jetzt habe ich Kuppele und die lieben den auch, aber wenn der da ist, ist wieder.
0: Du bist eine, um es mal positiv auszudrücken, eine jung gebliebene Person und deswegen muss ich jetzt mal sagen, du hast was Tolles gemacht, nämlich du hast ein Kinderbuch rausgebracht mit dem Titel Schapulus und das ist lustigerweise ein Traum von dir, den du seit 25 Jahren verfolgt hast und jetzt ist es endlich soweit.
2: Ja, das Buch habe ich vor 25 Jahren, 2001, mit einem Kumpel, mit dem Elmar Schäfer, mit dem habe ich viele Drehbücher geschrieben und Filme verfilmt. Ja, aber auf jeden Fall habe ich es nicht finanziert bekommen in den 2000er Jahren und dann lag das Buch rum und dann habe ich jemand getroffen von der Schwarzgruppe und die wollten mit mir was machen und da haben sie gesagt, was hast du denn so vor überhaupt? Und ich sage, ich mache Musik, habe noch 2 Filme, die ich auf jeden Fall noch, solange die Zähne noch drin sind, die ich noch realisieren möchte. Eins ist ein Märchen und dann habe ich das kurz gepitcht und sagen sie, oh, das würden wir gerne als Kinderbuch machen.
0: Nein, ist das toll. Und jetzt existiert es. Da schau hier.
2: Jetzt kommt es als Kinderbuch raus in 2 Wochen.
0: Ja.
2: In allen Lidl-Läden erhältlich und Lidl ist natürlich auch sehr glücklich drüber, weil sie wollen das Projekt unterstützen, weil sie sagen, die Kinder sollen wieder mehr lesen. Ist toll.
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0: Mensch, jetzt sind wir hier auf der Zielgeraden, aber ein letztes Gesprächsteilchen haben wir noch mit Marc Keller und da werde ich alles nochmal rausquetschen, was ich bisher noch nicht erfahren habe. Bis gleich.

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ist bei uns. Man denkt sich manchmal bei ihm auch so, woher nimmt er eigentlich die Zeit? Hat er vielleicht mehr als 24 Stunden am Tag? Das soll er uns mal gleich erzählen, in wenigen Augenblicken.

0: So, wir sind wieder zurück. Meinen heutigen Gast, den kennt ihr seit Jahrzehnten, weil er ist schon ewig im Fernsehen erfolgreich. Erst bei Alarm für Cobra 11 und jetzt natürlich beim Bergdoktor.
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0: Wenn ich dich jetzt gleich nach Hause schicke, leider, mit deinen Jungs zusammen, die ja draußen warten, was mich natürlich auch ein Stück weit glücklich macht, die werden uns jetzt gleich empfangen draußen. Wenn ihr mit dem Auto fährt, ich habe von dir gehört, dass du häufig in den Stau gerätst. Du bist ein sogenannter Staufänger.
2: Ich krieg Pickel, echt. Das ist unglaublich. Weil egal wie, und auch diese komischen Google Maps sagen nicht mal die Wahrheit.
0: Ja, dir zumindest nicht.
2: Nein. Aber wenn, dann viel zu spät, weil du fährst los und okay, dann schickt er dich auf die andere Autobahn. Ich habe ja schon mal Variationen. Okay, fahr A6, fahre ich die 81, fahre ich hoch auf die 5. Alles klar, er lenkt mich auf die 5, Staus nicht zu sehen. Alles klar, 5 rüber.
0: Bumm rein, und
2: dann,
0: Vollsperrung.
2: Bumm, drin. Und dann kommt auf einmal, stehst du drin, dann wird's rot.
0: Ja.
2: Sag ich, sag mal, warum nicht 10 Minuten früher? Ich hätte doch gerade ausfahren können, eine halbe Stunde kaputt. Und das passiert immer. Aber es passiert auch Aaron.
0: Ja, klar.
2: Und, aber jetzt, hier sind wir jetzt nicht, haben im Auto gefahren. Wir.
0: Ihr werdet zurückfliegen. Heute Abend bist du zu Hause. Und dann?
2: Wenn ich am Bodensee, dann
0: gibt's das Hündchen.
2: Oh, da gibt's Kuberle. Dann gibt's 2 Tage Entspannung, ein bisschen am See. Dann mache ich ein Sport mit meinen Jungs und kommt ein Freund an See und wir machen Ruhe. Und dann geht's direkt wieder zum Bergdoktor. Da wird gedreht. Da
0: nächste Woche kommen wieder die komplizierten Wörter.
2: Ja, schwierig. Ja. Dann kommt wieder auch wieder der Aufzug. Dann Hans hat, der liebt es immer, wenn ich komme, dann müssen wir in den Aufzug rein. Dann macht er mal. Ja. Und dann nimmt der Kamera mit und dann, so, jetzt sag mal, wie war die Woche?
0: Ich weiß es doch, ich folge euch ja. Und im Auto darfst du auch ab und zu mal Platz nehmen, oder?
2: Ja, da bin ich selten.
0: Da kommst du ja kaum hoch da auf den Hof, gell?
2: Nein, auf den Hof, und da ist er immer mit seinen, mit den anderen. Mit den großen Schauspielern.
0: Du bist im Lift. Du bist der Liftboy.
2: Ich bin der Liftboy, ja. Es ist.
0: Ach, Marc, es läuft doch alles gut.
2: Ich bin dankbar und glücklich, dass ich überhaupt noch hier sitzen kann und dass alles so läuft, ja.
0: Und jetzt, wo ich weiß, dass du eine neue Hüfte hast, kann ich dich ja auch wieder ganz anders, sage ich mal, ansprechen.
2: Natürlich,
0: weißt du?
2: Jetzt funktioniert es auch wieder anders, also ja. Auch von der Schwingung her.
0: Das ist gut zu wissen. Leider ist es jetzt genau vorbei, aber wir haben ja, es ergeben sich neue Gelegenheiten. Es war so toll, dass du bei uns warst.
2: Aber warum?
0: Ich glaube, weil wir einfach es schaffen, in der gleichen Zeit wie andere doppelt so viel Wörter zu sprechen.
2: Ja, oder? Ich habe mich zurückgehalten, oder?
0: Das kann man jetzt nicht unbedingt sagen, aber warum solltest du? Dafür bist du ja auch da. Wir können dich auf halbe Geschwindigkeit, dich und mich sowieso, ich rede ja auch so schnell, wir können uns auf halbe Geschwindigkeit abspielen und dann haben die Leute fürs gleiche Geld doppelt viel Spaß.
2: Sehr gut, das ist eine sehr gute Variante. Wir könnten das, und dann im Auto höre ich deinen Podcast an. Ja, es war wunderbar. Und hat gesagt nicht. Das ist.
0: Ich merke immer wieder an Kollegen, die sich relativ einfach ausdrücken und nicht so schnell sprechen, die haben viel größeren Erfolg als ich.
2: Ja, vielleicht liegt es bei mir auch daran.
0: Ja. Red doch mal ein bisschen lang. Jetzt sag mal ganz langsam zu mir. Barbara, es war sehr schön, wir sehen uns bald.
2: Barbara? Es war sehr schön und ich hoffe, wir sehen uns ganz bald.
0: Das könnte dein Durchbruch gewesen sein.
2: In der Leiste wahrscheinlich. In der linken Leiste ist es gerade.
0: In der linken Leiste knackt's, aber ich kann mich nicht um alles kümmern. Heute bei uns Marc Keller.
2: Tschüss, danke euch, schöne Zeit.
0: Was war das für ein schönes Gespräch? Ich mag den Marc Keller. Das finde ich ganz wunderbar. Wir hatten alles dabei heute. Action, Arztkittel, Musik, Talent, Tanzen, Söhne, was weiß ich was. Mir hat es sehr viel Spaß gemacht. Wenn ihr euch das Ganze nochmal anhören wollt, dann wäre das kein Problem. Denn all meine Gespräche gibt's in unserer App und auf unserer Website auch als Podcast. Und jetzt kommt's, wir hören uns am nächsten Wochenende schon wieder. Dann gibt's frische Waffeln und die essen wir gemeinsam mit Bosse. Ich freue mich auf euch und auf meinen Gast. Bis dann.

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4: Es ist 5:06. Ich bin Gisa Weber. Guten Abend. Wirtschaftswachstum und Beschäftigung sollen im Zentrum der Kabinettsklausur nächste Woche stehen. Das hat Bundeskanzler Merz der Bild am Sonntag gesagt. Es gehe um eine schnelle und umfassende Entlastung für die Wirtschaft, gerade auch für Handwerk und Mittelstand. Bei den Gesetzgebungsverfahren für die vor der Sommerpause beschlossenen Reformen forderte Merz außerdem Tempo. Sie müssten so schnell wie möglich umgesetzt werden. Bei der Kabinettsklausur am Dienstag und Mittwoch auf Schloss Neuhardenberg in Brandenburg will die Regierung ihre Pläne für die kommenden Monate festzurren. VW steht vor einer entscheidenden Woche. Der Vorstand soll auf mehreren Betriebsversammlungen Details zu den Sparplänen nennen. Mehr von Philipp Nützig.
5: In einem firmeninternen Interview hat sich Konzernchef Blume schon vorab geäußert. Die Lage sei mehr als kritisch, sagte er. Der Konzern sei überdimensioniert. Es gäbe aber keine VW-Krise, sondern eine Krise der gesamten Automobilbranche. VW will weltweit 50.000 Stellen abbauen. Außerdem stehen die Werke in Emden, Zwickau, Hannover und Neckarsulm vor dem Aus. Noch ist da aber keine endgültige Entscheidung getroffen worden.
4: Die Eisenbahngewerkschaft EVG droht der Bundesregierung mit Streiks im Regionalverkehr Anfang nächsten Jahres. EVG-Chef Burkhardt sagte, dass ein Gesetz für härtere Strafen bei Angriffen auf Zugpersonal noch dieses Jahr in den Bundestag müsse. Hintergrund ist der tödliche Angriff auf einen Zugbegleiter im vergangenen Februar. Immer häufiger nutzen Betrüger gezielt zugeschnittene Phishing-Mails, um an persönliche Daten zu kommen. Davor warnen aktuell Digitalexperten. Das könnten etwa gefälschte Rechnungen mit individuellem Namen sein. Dabei kommt auch KI zum Einsatz, die dafür Infos aus dem Netz holt. Der Rheinpegel erholt sich von seinen Tiefstständen, allerdings nur langsam. Besonders an der extrem flachen Stelle bei Kaub bleibt die Lage weiter angespannt. Hitze und Dürre haben vielen Flüssen zugesetzt. Viele Bundesländer haben deswegen etwa das Sonntagsfahrverbot für Lastwagen gelockert. Mit Biegen und Brechen ist Union Berlin eine Runde im DFB-Pokal weiter. Gegen Eintracht Braunschweig gewinnen die Unioner mit 4:2. Für den kleinsten Pokalteilnehmer aller Zeiten, den VfB Krischow, endet die Pokalreise. Der Verein aus dem knapp 500 Seelendorf hat gegen den Bundesligisten Mainz 05 keine Chance und verliert mit 0:9.
6: Es geht mit Sonne, Wolken und auch etwas Regen durch den Tag und in den Abend. Die Temperaturen bei 17 bis 20 Grad aktuell. Heute Nacht teilweise einstellige Temperaturen in Brandenburg. Bis zu 9 Grad werden erwartet. Morgen 22 Grad, sehr angenehm. Weiterhin durchwachsen allerdings mit Sonne, Wolken und auch Regen. Ab Dienstag trockener und es wird wieder wärmer und damit auch wieder sommerlicher.
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5: Es ist 5:05. Ich bin Mia Hehn. Guten Abend. Vor der Kabinettsklausur kommende Woche hat Bundeskanzler Merz klar gemacht, was für ihn im Mittelpunkt steht. Und zwar Wirtschaftswachstum und Beschäftigung, Sönke Röhling.
6: Ja, es gehe um eine schnelle und umfassende Entlastung für die Wirtschaft, so Merz in der Bild am Sonntag. Gerade auch für Handwerk und Mittelstand. Dort wird schon seit langem über zu hohe Sozialabgaben, zu viel Bürokratie und unflexible Arbeitszeitregelungen geklagt. Außerdem fordert Merz, dass die vor der Sommerpause beschlossenen Reformen zügig umgesetzt werden. Die werden unterdessen weiter von Linken und Grünen kritisiert. Die Gewerkschaften sprechen sogar von einem Angriff auf die Beschäftigten.
5: VW steht vor einer entscheidenden Woche. Der Vorstand soll auf mehreren Betriebsversammlungen Details zu den Sparplänen nennen. Mehr von Philipp Nitzig.
7: In einem firmeninternen Interview hat sich Konzernchef Blume schon vorab geäußert. Die Lage sei mehr als kritisch, sagte er. Der Konzern sei überdimensioniert. Es gäbe aber keine VW-Krise, sondern eine Krise der gesamten Automobilbranche. VW will weltweit 50.000 Stellen abbauen. Außerdem stehen die Werke in Emden, Zwickau, Hannover und Neckarsulm vor dem Aus. Noch ist da aber keine endgültige Entscheidung getroffen worden.
5: Im Zollstreit mit den USA reagiert Kanada jetzt. In 2 Wochen gelten Gegenzölle auf US-Produkte, kündigte Premier Carney an. Er wirft den USA vor, einen Handelskrieg losgetreten zu haben. Nach dem Scheitern tagelanger Verhandlungen waren gestern neue US-Zölle auf kanadische Produkte in Kraft getreten. Der Rheinpegel erholt sich von seinen Tiefstständen, allerdings nur langsam. Besonders an der extrem flachen Stelle bei Kaub bleibt die Lage weiter angespannt. Hitze und Dürre hatten vielen Flüssen zugesetzt. Viele Bundesländer haben deswegen etwa das Sonntagsfahrverbot für Lastwagen gelockert. Mit Biegen und Brechen ist Union Berlin eine Runde im DFB-Pokal weiter. Gegen Eintracht Braunschweig gewinnen die Unioner mit 4:2. Für den kleinsten Pokalteilnehmer aller Zeiten, den VfB Krischow, endet die Pokalreise. Der Verein aus dem knapp 500 Zehlendorf in Brandenburg hat gegen den Bundesligisten Mainz 05 keine Chance und verliert mit 0:9. Ausgerechnet bei seinem Formel-1-Heimspiel, dem großen Preis der Niederlande, ist Max Verstappen in der ersten Runde ausgeschieden. Der Niederländer konnte nach einem Crash nicht mehr weiterfahren. Den Sieg schnappte sich Lando Norris. Nico Hülkenberg als einziger Deutscher im Feld wurde Achter.
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1: Es ist 5:08. Ich bin Mia Hin. Guten Abend. Wirtschaftswachstum und Beschäftigung sollen im Zentrum der Kabinettsklausur nächste Woche stehen. Das hat Bundeskanzler Merz der Bild am Sonntag gesagt. Es gehe um eine schnelle und umfassende Entlastung für die Wirtschaft, gerade auch für Handwerk und Mittelstand. Bei den Gesetzgebungsverfahren für die vor der Sommerpause beschlossenen Reformen forderte Merz außerdem Tempo. Sie müssten so schnell wie möglich umgesetzt werden. Bei der Kabinettsklausur am Dienstag und Mittwoch auf Schloss Neuhardenberg in Brandenburg will die Regierung ihre Pläne für die kommenden Monate festzurren. Die Bahngewerkschaft EVG macht Druck in Sachen Sicherheit. Wenn in diesem Jahr kein neues Gesetz kommt, gibt es im Januar Streiks im Regionalverkehr. Das hat EVG-Chef Burkhardt angekündigt. Mehr von Tim Pritztrupp.
2: Hintergrund ist der tödliche Angriff auf einen Bahnmitarbeiter Anfang Februar. Seitens der Politik gab es betroffene Gesichter und große Worte, aber keine Taten, sagte Burkhardt. Laut DB Regio Betriebsratschef Dahmde werden pro Tag 8 Kollegen angegriffen. Justizministerin Hubich hatte Strafverschärfung bei Attacken beispielsweise auf Feuerwehrleute und eben auch Bahnmitarbeiter angekündigt. Der Gesetzentwurf befindet sich noch in der regierungsinternen Abstimmung.
1: VW-Chef Blume bezeichnet die Lage beim Autobauer als mehr als kritisch. In einem firmeninternen Interview sagte er, der Konzern sei überdimensioniert. Kommende Woche will sich der Vorstand auf mehreren Betriebsversammlungen zum Sparplan äußern. Weltweit sollen 50.000 Stellen gestrichen werden. Digitalexperten warnen aktuell vor personalisierten Phishing-Mails. Cyberkriminelle versuchen immer häufiger über gezielte Ansprache die Nutzer übers Ohr zu hauen, etwa in falschen Rechnungen. Dabei kommt auch KI zum Einsatz, die sich die Infos dafür aus dem Netz holt. Mit Biegen und Brechen ist Union Berlin eine Runde im DFB-Pokal weiter. Gegen Eintracht Braunschweig gewinnen die Unioner mit 4:2. Für den kleinsten Pokalteilnehmer aller Zeiten, den VfB Krischow, endet die Pokalreise. Der Verein aus dem knapp 500 Seelendorf in Brandenburg hat gegen den Bundesligisten Mainz 05 keine Chance und verliert mit 0:9.
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1: Es ist 5:09. Ich bin Mia Hehn. Guten Abend. Vor der Kabinettsklausur kommende Woche hat Bundeskanzler Merz klargemacht, was für ihn im Mittelpunkt steht. Und zwar Wirtschaftswachstum und Beschäftigung, Sönke Röhling.
2: Ja, es gehe um eine schnelle und umfassende Entlastung für die Wirtschaft, so Merz in der Bild am Sonntag. Gerade auch für Handwerk und Mittelstand. Dort wird schon seit langem über zu hohe Sozialabgaben, zu viel Bürokratie und unflexible Arbeitszeitregelungen geklagt. Außerdem fordert Merz, dass die vor der Sommerpause beschlossenen Reformen zügig umgesetzt werden. Die werden unterdessen weiter von Linken und Grünen kritisiert. Die Gewerkschaften sprechen sogar von einem Angriff auf die Beschäftigten.
1: VW steht vor einer entscheidenden Woche. Der Vorstand soll auf mehreren Betriebsversammlungen Details zu den Sparplänen nennen. Mehr von Philipp Nitzig.
3: In einem firmeninternen Interview hat sich Konzernchef Blume schon vorab geäußert. Die Lage sei mehr als kritisch, sagte er. Der Konzern sei überdimensioniert. Es gäbe aber keine VW-Krise, sondern eine Krise der gesamten Automobilbranche. VW will weltweit 50.000 Stellen abbauen. Außerdem stehen die Werke in Emden, Zwickau, Hannover und Neckarsulm vor dem Aus. Noch ist da aber keine endgültige Entscheidung getroffen worden.
1: Im Zollstreit mit den USA reagiert Kanada jetzt. In 2 Wochen gelten Gegenzölle auf US-Produkte, kündigte Premier Carney an. Er wirft den USA vor, einen Handelskrieg losgetreten zu haben. Nach dem Scheitern tagelanger Verhandlungen waren gestern neue US-Zölle auf kanadische Produkte in Kraft getreten. Der Rheinpegel erholt sich von seinen Tiefstständen, allerdings nur langsam. Besonders an der extrem flachen Stelle bei Kaub bleibt die Lage weiter angespannt. Hitze und Dürre hatten vielen Flüssen zugesetzt. Viele Bundesländer haben deswegen etwa das Sonntagsfahrverbot für Lastwagen gelockert. Mit Biegen und Brechen ist Union Berlin eine Runde im DFB-Pokal weiter. Gegen Eintracht Braunschweig gewinnen die Unioner mit 4:2. Für den kleinsten Pokalteilnehmer aller Zeiten, den VfB Krischow, endet die Pokalreise. Der Verein aus dem knapp 500 Seelendorf in Brandenburg hat gegen den Bundesligisten Mainz 05 keine Chance und verliert mit 0:9. Ausgerechnet bei seinem Formel 1 Heimspiel, dem großen Preis der Niederlande, ist Max Verstappen in der ersten Runde ausgeschieden. Der Niederländer konnte nach einem Crash nicht mehr weiterfahren. Den Sieg schnappte sich Lando Norris. Nico Hülkenberg als einziger Deutscher im Feld wurde Achter.
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1: Es ist 5 vor 10. Ich bin André Glatzel. Guten Abend. Vor der Kabinettsklausur kommende Woche hat Bundeskanzler Merz klargemacht, was für ihn im Mittelpunkt steht. Und zwar Wirtschaftswachstum und Beschäftigung. Sönke Röhling.
2: Ja, es gehe um eine schnelle und umfassende Entlastung für die Wirtschaft, so Merz in der Bild am Sonntag. Gerade auch für Handwerk und Mittelstand. Dort wird schon seit langem über zu hohe Sozialabgaben, zu viel Bürokratie und unflexible Arbeitszeitregelungen geklagt. Außerdem fordert Merz, dass die vor der Sommerpause beschlossenen Reformen zügig umgesetzt werden. Die werden unterdessen weiter von Linken und Grünen kritisiert. Die Gewerkschaften sprechen sogar von einem Angriff auf die Beschäftigten.
1: Die Bahngewerkschaft EVG macht Druck in Sachen Sicherheit. Wenn in diesem Jahr kein neues Gesetz kommt, gibt es im Januar Streiks im Regionalverkehr. Das hat EVG-Chef Burkhardt angekündigt. Mehr von Tim Britztrupp.
3: Hintergrund ist der tödliche Angriff auf einen Bahnmitarbeiter Anfang Februar. Seitens der Politik gab es betroffene Gesichter und große Worte, aber keine Taten, sagte Burkhardt. Laut DB Regio Betriebsratschef Dahmde werden pro Tag 8 Kollegen angegriffen. Justizministerin Hubich hatte Strafverschärfung bei Attacken beispielsweise auf Feuerwehrleute und eben auch Bahnmitarbeiter angekündigt. Der Gesetzentwurf befindet sich noch in der regierungsinternen Abstimmung.
1: VW-Chef Blume bezeichnet die Lage beim Autobauer als mehr als kritisch. In einem firmeninternen Interview sagte er, der Konzern sei überdimensioniert. Kommende Woche will sich der Vorstand auf mehreren Betriebsversammlungen zum Sparplan äußern. Weltweit sollen 50.000 Stellen gestrichen werden. Der Rheinpegel erholt sich von seinen Tiefstständen, allerdings nur langsam. Besonders an der extrem flachen Stelle bei Kaub bleibt die Lage weiter angespannt. Hitze und Dürre haben vielen Flüssen zugesetzt. Viele Bundesländer haben deswegen etwa das Sonntagsfahrverbot für Lastwagen gelockert. Mit Biegen und Brechen ist Union Berlin eine Runde im DFB-Pokal weiter. Gegen Eintracht Braunschweig gewinnen die Unioner mit 4:2. Für den kleinsten Pokalteilnehmer aller Zeiten, den VfB Krischow, endet die Pokalreise. Der Verein aus dem rund 500 Seelendorf in Brandenburg hatte gegen den Bundesligisten Mainz 05 keine Chance und verliert mit 0:9.
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1: Es ist 5 vor 11. Ich bin André Glatzel. Guten Abend. VW steht vor einer entscheidenden Woche. Der Vorstand soll auf mehreren Betriebsversammlungen Details zu den Sparplänen nennen. Mehr von Philipp Nitzig.
2: In einem firmeninternen Interview hat sich Konzernchef Blume schon vorab geäußert. Die Lage sei mehr als kritisch, sagte er. Der Konzern sei überdimensioniert. Es gäbe aber keine VW-Krise, sondern eine Krise der gesamten Automobilbranche. VW will weltweit 50.000 Stellen abbauen. Außerdem stehen die Werke in Emden, Zwickau, Hannover und Neckarsulm vor dem Aus. Noch ist da aber keine endgültige Entscheidung getroffen worden.
1: Bei der Kabinettsklausur kommende Woche sollen Wirtschaftswachstum und Beschäftigung im Zentrum stehen. Wie Bundeskanzler Merz der Bild am Sonntag sagte, müsse die Wirtschaft umfassend und schnell entlastet werden. Gerade auch Handwerk und Mittelstand. Mit Blick auf die zum Teil scharfe Kritik, nicht nur aus Wirtschaft und Opposition, sondern auch aus den eigenen Reihen, sagte er, man wisse, was richtig und gut ist für das Land. Da lasse man sich nicht beirren. Die Kabinettsklausur startet am Dienstag. Die Bahngewerkschaft EVG fordert einen besseren Schutz fürs Zugpersonal vor Gewalt und droht mit Streiks. Sollte die Bundesregierung nicht wie versprochen bald ein Gesetz auf den Weg bringen, wird im Januar der Betrieb lahmgelegt, sagte Gewerkschaftschef Burkhardt. Hintergrund ist die tödliche Attacke auf einen Bahnmitarbeiter im Februar. Sorge um Norwegens König Harald. Der 89-Jährige liegt seit einer knappen Woche wegen einer bakteriellen Blutinfektion im Krankenhaus. Jetzt habe sich sein Zustand verschlechtert, heißt es aus dem Palast. Alle Termine für Anfang September wurden bereits abgesagt. Mit Biegen und Brechen ist Union Berlin eine Runde im DFB-Pokal weiter. Gegen Eintracht Braunschweig gewinnen die Unioner mit 4:2. Für den kleinsten Pokalteilnehmer aller Zeiten, den VfB Krischow, endet die Pokalreise. Der Verein aus dem rund 500 Seelendorf in Brandenburg hatte gegen den Bundesligisten Mainz 05 keine Chance und verliert mit 0:9.
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1: Es ist 5:12. Ich bin André Glatzel. Guten Abend. Die Bahngewerkschaft EVG macht Druck in Sachen Sicherheit. Wenn in diesem Jahr kein neues Gesetz kommt, gibt es im Januar Streiks im Regionalverkehr. Das hat EVG-Chef Burkhardt angekündigt. Mehr von Tim Britztrupp.
2: Hintergrund ist der tödliche Angriff auf einen Bahnmitarbeiter Anfang Februar. Seitens der Politik gab es betroffene Gesichter und große Worte, aber keine Taten, sagte Burkhardt. Laut DB Regio Betriebsratschef Dahmde werden pro Tag 8 Kollegen angegriffen. Justizministerin Hubich hatte Strafverschärfungen bei Attacken beispielsweise auf Feuerwehrleute und eben auch Bahnmitarbeiter angekündigt. Der Gesetzentwurf befindet sich noch in der regierungsinternen Abstimmung.
1: Vor der Kabinettsklausur kommende Woche hat Bundeskanzler Merz klargemacht, was für ihn im Mittelpunkt steht. Und zwar Wirtschaftswachstum und Beschäftigung. Sönke Röhling.
3: Ja, es gehe um eine schnelle und umfassende Entlastung für die Wirtschaft, so Merz in der Bild am Sonntag. Gerade auch für Handwerk und Mittelstand. Dort wird schon seit langem über zu hohe Sozialabgaben, zu viel Bürokratie und unflexible Arbeitszeitregelungen geklagt. Außerdem fordert Merz, dass die vor der Sommerpause beschlossenen Reformen zügig umgesetzt werden. Die werden unterdessen weiter von Linken und Grünen kritisiert. Die Gewerkschaften sprechen sogar von einem Angriff auf die Beschäftigten.
1: Der Rheinpegel erholt sich von seinen Tiefstständen, allerdings nur langsam. Besonders an der extrem flachen Stelle bei Kaub bleibt die Lage weiter angespannt. Hitze und Dürre haben vielen Flüssen zugesetzt. Viele Bundesländer haben deswegen etwa das Sonntagsfahrverbot für Lastwagen gelockert. Im Zollstreit mit den USA reagiert Kanada nun. In 2 Wochen gelten Gegenzölle auf US-Produkte, kündigte Premier Carney an. Er wirft den USA vor, einen Handelskrieg losgetreten zu haben. Nach dem Scheitern tagelanger Verhandlungen waren gestern neue US-Zölle auf kanadische Produkte in Kraft getreten. Die würden nun Dollar für Dollar erwidert, so Carney. Mit Biegen und Brechen ist Union Berlin eine Runde im DFB-Pokal weiter. Gegen Eintracht Braunschweig gewinnen die Unioner mit 4:2. Für den kleinsten Pokalteilnehmer aller Zeiten, den VfB Krischow, endet die Pokalreise. Der Verein aus dem rund 500 Seelendorf in Brandenburg hatte gegen den Bundesligisten Mainz 05 keine Chance und verliert mit 0:9.
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1: Es ist 5:01. Ich bin André Glatzel. Bei der Kabinettsklausur kommende Woche sollen Wirtschaftswachstum und Beschäftigung im Zentrum stehen. Wie Bundeskanzler Merz der Bild am Sonntag sagte, müsse die Wirtschaft umfassend und schnell entlastet werden. Gerade auch Handwerk und Mittelstand. Mit Blick auf die zum Teil scharfe Kritik, nicht nur aus Wirtschaft und Opposition, sondern auch aus den eigenen Reihen, sagte er, man wisse, was richtig und gut ist für das Land, da lasse man sich nicht beirren. Die Kabinettsklausur startet am Dienstag. VW steht vor einer entscheidenden Woche. Der Vorstand soll auf mehreren Betriebsversammlungen Details zu den Sparplänen nennen. Mehr von Philipp Nitzig.
2: In einem firmeninternen Interview hat sich Konzernchef Blume schon vorab geäußert. Die Lage sei mehr als kritisch, sagte er. Der Konzern sei überdimensioniert. Es gäbe aber keine VW-Krise, sondern eine Krise der gesamten Automobilbranche. VW will weltweit 50.000 Stellen abbauen. Außerdem stehen die Werke in Emden, Zwickau, Hannover und Neckarsulm vor dem Aus. Noch ist da aber keine endgültige Entscheidung getroffen worden.
1: Die Bahngewerkschaft EVG fordert einen besseren Schutz fürs Zugpersonal vor Gewalt und droht mit Streiks. Sollte die Bundesregierung nicht wie versprochen bald ein Gesetz auf den Weg bringen, wird im Januar der Betrieb lahmgelegt, sagte Gewerkschaftschef Burkhardt. Hintergrund ist die tödliche Attacke auf einen Bahnmitarbeiter im Februar. Italien droht damit, keine Migranten mehr aus Deutschland zu übernehmen. Vizeregierungschef Salvini begründet das damit, dass deutsche Hilfsorganisationen im Mittelmeer Geflüchtete aufnehmen und sie dann nach Italien bringen. Solange das so bleibt, dürfe Deutschland keine illegalen Einwanderer nach Italien zurückschicken, so Salvini. Mit Biegen und Brechen ist Union Berlin eine Runde im DFB-Pokal weiter. Gegen Eintracht Braunschweig gewinnen die Unioner mit 4:2. Für den kleinsten Pokalteilnehmer aller Zeiten, den VfB Krischow, endet die Pokalreise. Der Verein aus dem rund 500 Seelendorf in Brandenburg hatte gegen den Bundesligisten Mainz 05 keine Chance und verliert mit 0:9.
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1: Es ist 2:05. Ich bin André Glatzel. Wie kann die Ukraine weiter unterstützt werden? Darüber beraten heute die Staaten der sogenannten Koalition der Willigen. Bei dem Treffen geht es um neue Sanktionen gegen Russland und mögliche Sicherheitsgarantien für die Ukraine. Vor dem Gipfel hat Bundesaußenminister Wadephul bei seinem Ukraine-Besuch mehr Waffenlieferungen gefordert. Es fehle vor allem an Luftabwehrsystemen, sagte er im Ersten.
2: Es ist ein wahnsinniger Raketenkrieg, ein Drohnenkrieg, den Putin gegen die Bevölkerung führt. Und da braucht die Ukraine Schutz. Und da ist jedes System, was wir aus unseren Beständen entnehmen und hier zur Verfügung stellen, einfach ein System, was Menschenleben schützt und was einen Dienst für unsere Freiheit leistet.
1: Die Bahngewerkschaft EVG macht Druck in Sachen Sicherheit. Wenn in diesem Jahr kein neues Gesetz kommt, gibt es im Januar Streiks im Regionalverkehr. Das hat EVG-Chef Burkhardt angekündigt. Mehr von Tim Britztrupp.
3: Hintergrund ist der tödliche Angriff auf einen Bahnmitarbeiter Anfang Februar. Seitens der Politik gab es betroffene Gesichter und große Worte, aber keine Taten, sagte Burkhardt. Laut DB Regio Betriebsratschef Dahmde werden pro Tag 8 Kollegen angegriffen. Justizministerin Hubich hatte Strafverschärfungen bei Attacken beispielsweise auf Feuerwehrleute und eben auch Bahnmitarbeiter angekündigt. Der Gesetzentwurf befindet sich noch in der regierungsinternen Abstimmung.
1: Schnelle und umfassende Entlastung für die Wirtschaft. Die hat Bundeskanzler Merz in der Bild am Sonntag angekündigt. Außerdem will er, dass die beschlossenen Reformen unter anderem bei Rente und Steuern so schnell wie möglich umgesetzt werden. Bei der Kabinettsklausur morgen sind das laut Merz die wichtigsten Themen. Mit Biegen und Brechen ist Union Berlin eine Runde im DFB-Pokal weiter. Gegen Eintracht Braunschweig gewinnen die Unioner mit 4:2. Für den kleinsten Pokalteilnehmer aller Zeiten, den VfB Krischow, endet die Pokalreise. Der Verein aus dem rund 500 Seelendorf in Brandenburg hatte gegen den Bundesligisten Mainz 05 keine Chance und verliert mit 0:9. Ausgerechnet bei seinem Formel-1-Heimspiel, dem Großen Preis der Niederlande, ist Max Verstappen in der ersten Runde ausgeschieden. Der Niederländer konnte nach einem Crash nicht mehr weiterfahren. Den Sieg schnappte sich Lando Norris. Nico Hülkenberg als einziger Deutscher im Feld wurde Achter.
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